0: Ausbildungszahlen. Von Januar bis Juni wurden bundesweit knapp 67.800 neue Ausbildungsverträge abgeschlossen. Das sind fast 3.200 Verträge oder rund 5% mehr als im gleichen Zeitraum des Vorjahres. Damit zeichnet sich bereits das vierte Jahr in Folge mit steigenden Zahlen bei den neu abgeschlossenen Ausbildungen ab. An der Carolina-Burger-Realschule Plus in Ludwigshafen wird die Schulleitung ausgewechselt. Die Schule hatte in den vergangenen Monaten immer wieder für Negativschlagzeilen gesorgt, etwa mit Amok-Alarmen, Vandalismus und Gewalt.
1: Ich persönlich wollte keine Lehrkraft sein. Wenn ich das aus den Medien entnehme, denke ich jedes Mal, dass das grauenhaft ist. Dann merkt man auch letztendlich die Verrohung, Gewaltzunahme.
2: Öfter sieht man hier Polizei, auch Feuerwehr, weil dann Feuerwehralarm wohl ausgelöst wird.
3: Schon sehr traurig.
0: Deutliche Worte auch vom Präventionscoach Carsten Stahl.
4: Und die Politik und die verantwortlichen Schulämter haben die Schule schon seit Langem im Stich gelassen. Und jetzt die Konsequenz zu tragen, man nimmt den Schulleiter raus, soll vielleicht den Eltern ein kurzes Gefühl der Sicherheit geben. Aber das können sie vergessen.
0: An dem auf den Seychellen gestrandeten Trainingsflug der Bundeswehr gibt es weiterhin Kritik. Wegen eines technischen Defektes musste die Maschine auf der Inselgruppe zwischenlanden und den Flug dort abbrechen. Das Verteidigungsministerium bezeichnet die Reise als Ausbildung für besondere Flugbedingungen. Eine spezielle Afrika-Ausbildung ist in der zivilen Luftfahrt allerdings nicht üblich, so die Kritik von Luftfahrt- und Trainingsexperten. Gleichzeitig sorgen die Leerflüge der Regierungsmaschinen ebenfalls weiter für Kritik. So wurden im ersten Halbjahr über 300 Teilstrecken aus verschiedenen Gründen ohne Passagiere geflogen. Die vorübergehende Lockerung des Sonntagsfahrverbots für Lastwagen hat nach Einschätzung des ADAC bislang keine größeren Auswirkungen auf den Verkehr. Am vergangenen Sonntag wurden sogar weniger Staus registriert als eine Woche zuvor. Im Vergleich zum Vorjahreszeitraum gab es ebenfalls keine auffälligen Veränderungen. Zwar lag die Zahl der Staus etwas höher als 2025, dafür waren sie im Schnitt kürzer und schneller wieder aufgelöst.
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6: Der Ausblick aufs Wetter mit Julia Kersten. Heute bleibt es im Süden eher ungemütlich. Hier ziehen immer wieder Schauer und kräftige Gewitter auf. Lokal droht sogar Starkregen. Direkt an den Alpen regnet es anhaltend. Regenschirme bereithalten heißt es zudem im Nordwesten, wo Schauer und an der Nordsee auch einzelne Gewitter über das Land ziehen. Überall sonst wechseln sich Sonne und Wolken ab und es bleibt fast überall trocken. Die Werte klettern auf angenehme 20 bis 28 Grad. Dazu weht ein schwacher bis mäßiger Südwestwind. In der Nacht regnet es vor allem im Südosten weiter. An den Alpen nimmt der Regen kaum eine Pause. An der Nordsee ziehen neue Schauer und vereinzelte Gewitter auf. Im Rest des Landes wird es dagegen recht ruhig. Die Wolken lockern auf und es bleibt weitgehend trocken. Die Luft kühlt ab auf frische 16 bis 11 Grad.
5: So viel zu den Nachrichten und dem Wetter. Wir wünschen allen Hörern weiterhin viel Spaß bei Fantastic Radio. 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
6: Mit Michael Miem. Das Handwerk verzeichnet trotz der schwierigen Wirtschaftslage einen Anstieg bei den Ausbildungszahlen. Von Januar bis Juni wurden bundesweit knapp 67.800 neue Ausbildungsverträge abgeschlossen. Das sind fast 3.200 Verträge oder rund 5% mehr als im gleichen Zeitraum des Vorjahres. Damit zeichnet sich bereits das vierte Jahr in Folge mit steigenden Zahlen bei den neu abgeschlossenen Ausbildungen ab. An der Carolina-Burger Realschule Plus in Ludwigshafen wird die Schulleitung ausgewechselt. Die Schule hatte in den vergangenen Monaten immer wieder für Negativschlagzeilen gesorgt, etwa mit Amok-Alarmen, Vandalismus und Gewalt.
7: Ich persönlich wollte keine Lehrkraft sein. Wenn ich das aus den Medien entnehme, denke ich jedes Mal, dass das grauenhaft ist. Dann merkt man auch letztendlich die Verrohung, Gewaltzunahme.
8: Öfter sieht man hier Polizei, auch Feuerwehr, weil dann Feuerwehralarm wohl ausgelöst wird.
9: Schon sehr traurig.
6: Deutliche Worte auch vom Präventionscoach Carsten Stahl.
10: Und die Politik und die verantwortlichen Schulämter haben die Schule schon seit Langem im Stich gelassen. Und jetzt die Konsequenz zu tragen, man nimmt den Schulleiter raus, soll vielleicht den Eltern ein kurzes Gefühl der Sicherheit geben. Aber das können sie vergessen.
6: An dem auf den Seychellen gestrandeten Trainingsflug der Bundeswehr gibt es weiterhin Kritik. Wegen eines technischen Defektes musste die Maschine auf der Inselgruppe zwischenlanden und den Flug dort abbrechen. Das Verteidigungsministerium bezeichnet die Reise als Ausbildung für besondere Flugbedingungen. Eine spezielle Afrika-Ausbildung ist in der zivilen Luftfahrt allerdings nicht üblich, so die Kritik von Luftfahrt- und Trainingsexperten. Gleichzeitig sorgen die Leerflüge der Regierungsmaschinen ebenfalls weiter für Kritik. So wurden im ersten Halbjahr über 300 Teilstrecken aus verschiedenen Gründen ohne Passagiere geflogen. Die vorübergehende Lockerung des Sonntagsfahrverbots für Lastwagen hat nach Einschätzung des ADAC bislang keine größeren Auswirkungen auf den Verkehr. Am vergangenen Sonntag wurden sogar weniger Staus registriert als eine Woche zuvor. Im Vergleich zum Vorjahreszeitraum gab es ebenfalls keine auffälligen Veränderungen. Zwar lag die Zahl der Staus etwas höher als 2025, dafür waren sie im Schnitt kürzer und schneller wieder aufgelöst.
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11: Der Ausblick aufs Wetter mit Julia Kersten. Heute bleibt es im Süden eher ungemütlich. Hier ziehen immer wieder Schauer und kräftige Gewitter auf. Lokal droht sogar Starkregen. Direkt an den Alpen regnet es anhaltend. Regenschirme bereithalten heißt es zudem im Nordwesten, wo Schauer und an der Nordsee auch einzelne Gewitter über das Land ziehen. Überall sonst wechseln sich Sonne und Wolken ab und es bleibt fast überall trocken. Die Werte klettern auf angenehme 20 bis 28 Grad. Dazu weht ein schwacher bis mäßiger Südwestwind. In der Nacht regnet es vor allem im Südosten weiter. An den Alpen nimmt der Regen kaum eine Pause. An der Nordsee ziehen neue Schauer und vereinzelte Gewitter auf. Im Rest des Landes wird es dagegen recht ruhig. Die Wolken lockern auf und es bleibt weitgehend trocken. Die Luft kühlt ab auf frische 16 bis 11 Grad.
5: So viel zu den Nachrichten und dem Wetter. Wir wünschen allen Hörern weiterhin viel Spaß bei Fantastic Radio.
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6: Mit Michael Miem. Das Handwerk verzeichnet trotz der schwierigen Wirtschaftslage einen Anstieg bei den Ausbildungszahlen. Von Januar bis Juni wurden bundesweit knapp 67.800 neue Ausbildungsverträge abgeschlossen. Das sind fast 3.200 Verträge oder rund 5% mehr als im gleichen Zeitraum des Vorjahres. Damit zeichnet sich bereits das vierte Jahr in Folge mit steigenden Zahlen bei den neu abgeschlossenen Ausbildungen ab. An der Carolina-Burger-Realschule Plus in Ludwigshafen wird die Schulleitung ausgewechselt. Die Schule hatte in den vergangenen Monaten immer wieder für Negativschlagzeilen gesorgt, etwa mit Amok-Alarmen, Vandalismus und Gewalt.
7: Ich persönlich wollte keine Lehrkraft sein. Wenn ich das aus den Medien entnehme, denke ich jedes Mal, dass das grauenhaft ist. Dann merkt man auch letztendlich die Verrohung, Gewaltzunahme.
8: Öfter sieht man hier Polizei, auch Feuerwehr, weil dann Feuerwehralarm wohl ausgelöst wird.
9: Schon sehr traurig.
6: Deutliche Worte auch vom Präventionscoach Carsten Stahl.
10: Und die Politik und die verantwortlichen Schulämter haben die Schule schon seit Langem im Stich gelassen. Und jetzt die Konsequenz zu tragen, man nimmt den Schulleiter raus, soll vielleicht den Eltern ein kurzes Gefühl der Sicherheit geben. Aber das können sie vergessen.
6: An dem auf den Seychellen gestrandeten Trainingsflug der Bundeswehr gibt es weiterhin Kritik. Wegen eines technischen Defektes musste die Maschine auf der Inselgruppe zwischenlanden und den Flug dort abbrechen. Das Verteidigungsministerium bezeichnet die Reise als Ausbildung für besondere Flugbedingungen. Eine spezielle Afrika-Ausbildung ist in der zivilen Luftfahrt allerdings nicht üblich, so die Kritik von Luftfahrt- und Trainingsexperten. Gleichzeitig sorgen die Leerflüge der Regierungsmaschinen ebenfalls weiter für Kritik. So wurden im ersten Halbjahr über 300 Teilstrecken aus verschiedenen Gründen ohne Passagiere geflogen. Die vorübergehende Lockerung des Sonntagsfahrverbots für Lastwagen hat nach Einschätzung des ADAC bislang keine größeren Auswirkungen auf den Verkehr. Am vergangenen Sonntag wurden sogar weniger Staus registriert als eine Woche zuvor. Im Vergleich zum Vorjahreszeitraum gab es ebenfalls keine auffälligen Veränderungen. Zwar lag die Zahl der Staus etwas höher als 2025, dafür waren sie im Schnitt kürzer und schneller wieder aufgelöst.
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11: Der Ausblick aufs Wetter mit Julia Kersten. Heute bleibt es im Süden eher ungemütlich. Hier ziehen immer wieder Schauer und kräftige Gewitter auf. Lokal droht sogar Starkregen. Direkt an den Alpen regnet es anhaltend. Regenschirme bereithalten heißt es zudem im Nordwesten, wo Schauer und an der Nordsee auch einzelne Gewitter über das Land ziehen. Überall sonst wechseln sich Sonne und Wolken ab und es bleibt fast überall trocken. Die Werte klettern auf angenehme 20 bis 28 Grad. Dazu weht ein schwacher bis mäßiger Südwestwind. In der Nacht regnet es vor allem im Südosten weiter. An den Alpen nimmt der Regen kaum eine Pause. An der Nordsee ziehen neue Schauer und vereinzelte Gewitter auf. Im Rest des Landes wird es dagegen recht ruhig. Die Wolken lockern auf und es bleibt weitgehend trocken. Die Luft kühlt ab auf frische 16 bis 11 Grad.
5: So viel zu den Nachrichten und dem Wetter. Wir wünschen allen Hörern weiterhin viel Spaß bei Fantastic Radio.
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6: Mit Michael Miem. Das Handwerk verzeichnet trotz der schwierigen Wirtschaftslage einen Anstieg bei den Ausbildungszahlen. Von Januar bis Juni wurden bundesweit knapp 67.800 neue Ausbildungsverträge abgeschlossen. Das sind fast 3.200 Verträge oder rund 5% mehr als im gleichen Zeitraum des Vorjahres. Damit zeichnet sich bereits das vierte Jahr in Folge mit steigenden Zahlen bei den neu abgeschlossenen Ausbildungen ab. An der Carolina-Burger-Realschule Plus in Ludwigshafen wird die Schulleitung ausgewechselt. Die Schule hatte in den vergangenen Monaten immer wieder für Negativschlagzeilen gesorgt, etwa mit Amok-Alarmen, Vandalismus und Gewalt.
7: Ich persönlich wollte keine Lehrkraft sein. Wenn ich das aus den Medien entnehme, denke ich jedes Mal, dass das grauenhaft ist. Dann merkt man auch letztendlich die Verrohung, Gewaltzunahme.
8: Öfter sieht man hier Polizei, auch Feuerwehr, weil dann Feuerwehralarm wohl ausgelöst wird.
9: Schon sehr traurig.
6: Deutliche Worte auch vom Präventionscoach Carsten Stahl.
10: Und die Politik und die verantwortlichen Schulämter haben die Schule schon seit Langem im Stich gelassen. Und jetzt die Konsequenz zu tragen, man nimmt den Schulleiter raus, soll vielleicht den Eltern ein kurzes Gefühl der Sicherheit geben. Aber das können sie vergessen.
6: An dem auf den Seychellen gestrandeten Trainingsflug der Bundeswehr gibt es weiterhin Kritik. Wegen eines technischen Defektes musste die Maschine auf der Inselgruppe zwischenlanden und den Flug dort abbrechen. Das Verteidigungsministerium bezeichnet die Reise als Ausbildung für besondere Flugbedingungen. Eine spezielle Afrika-Ausbildung ist in der zivilen Luftfahrt allerdings nicht üblich, so die Kritik von Luftfahrt- und Trainingsexperten. Gleichzeitig sorgen die Leerflüge der Regierungsmaschinen ebenfalls weiter für Kritik. So wurden im ersten Halbjahr über 300 Teilstrecken aus verschiedenen Gründen ohne Passagiere geflogen. Die vorübergehende Lockerung des Sonntagsfahrverbots für Lastwagen hat nach Einschätzung des ADAC bislang keine größeren Auswirkungen auf den Verkehr. Am vergangenen Sonntag wurden sogar weniger Staus registriert als eine Woche zuvor. Im Vergleich zum Vorjahreszeitraum gab es ebenfalls keine auffälligen Veränderungen. Zwar lag die Zahl der Staus etwas höher als 2025, dafür waren sie im Schnitt kürzer und schneller wieder aufgelöst.
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11: Der Ausblick aufs Wetter mit Julia Kersten. Heute bleibt es im Süden eher ungemütlich. Hier ziehen immer wieder Schauer und kräftige Gewitter auf. Lokal droht sogar Starkregen. Direkt an den Alpen regnet es anhaltend. Regenschirme bereithalten heißt es zudem im Nordwesten, wo Schauer und an der Nordsee auch einzelne Gewitter über das Land ziehen. Überall sonst wechseln sich Sonne und Wolken ab und es bleibt fast überall trocken. Die Werte klettern auf angenehme 20 bis 28 Grad. Dazu weht ein schwacher bis mäßiger Südwestwind. In der Nacht regnet es vor allem im Südosten weiter. An den Alpen nimmt der Regen kaum eine Pause. An der Nordsee ziehen neue Schauer und vereinzelte Gewitter auf. Im Rest des Landes wird es dagegen recht ruhig. Die Wolken lockern auf und es bleibt weitgehend trocken. Die Luft kühlt ab auf frische 16 bis 11 Grad.
5: So viel zu den Nachrichten und dem Wetter. Wir wünschen allen Hörern weiterhin viel Spaß bei Fantastic Radio.
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7: Mit Michael Miem. Das Handwerk verzeichnet trotz der schwierigen Wirtschaftslage einen Anstieg bei den Ausbildungszahlen. Von Januar bis Juni wurden bundesweit knapp 67.800 neue Ausbildungsverträge abgeschlossen. Das sind fast 3.200 Verträge oder rund 5% mehr als im gleichen Zeitraum des Vorjahres. Damit zeichnet sich bereits das vierte Jahr in Folge mit steigenden Zahlen bei den neu abgeschlossenen Ausbildungen ab. An der Carolina-Burger-Realschule Plus in Ludwigshafen wird die Schulleitung ausgewechselt. Die Schule hatte in den vergangenen Monaten immer wieder für Negativschlagzeilen gesorgt, etwa mit Amok-Alarmen, Vandalismus und Gewalt.
8: Ich persönlich wollte keine Lehrkraft sein. Wenn ich das aus den Medien entnehme, denke ich jedes Mal, dass das grauenhaft ist. Dann merkt man auch letztendlich die Verrohung, Gewaltzunahme.
9: Öfter sieht man hier Polizei, auch Feuerwehr, weil dann Feuerwehralarm wohl ausgelöst wird.
10: Schon sehr traurig.
7: Deutliche Worte auch vom Präventionscoach Carsten Stahl.
11: Und die Politik und die verantwortlichen Schulämter haben die Schule schon seit Langem im Stich gelassen. Und jetzt die Konsequenz zu tragen, man nimmt den Schulleiter raus, soll vielleicht den Eltern ein kurzes Gefühl der Sicherheit geben. Aber das können sie vergessen.
7: An dem auf den Seychellen gestrandeten Trainingsflug der Bundeswehr gibt es weiterhin Kritik. Wegen eines technischen Defektes musste die Maschine auf der Inselgruppe zwischenlanden und den Flug dort abbrechen. Das Verteidigungsministerium bezeichnet die Reise als Ausbildung für besondere Flugbedingungen. Eine spezielle Afrika-Ausbildung ist in der zivilen Luftfahrt allerdings nicht üblich, so die Kritik von Luftfahrt- und Trainingsexperten. Gleichzeitig sorgen die Leerflüge der Regierungsmaschinen ebenfalls weiter für Kritik. So wurden im ersten Halbjahr über 300 Teilstrecken aus verschiedenen Gründen ohne Passagiere geflogen. Die vorübergehende Lockerung des Sonntagsfahrverbots für Lastwagen hat nach Einschätzung des ADAC bislang keine größeren Auswirkungen auf den Verkehr. Am vergangenen Sonntag wurden sogar weniger Staus registriert als eine Woche zuvor. Im Vergleich zum Vorjahreszeitraum gab es ebenfalls keine auffälligen Veränderungen. Zwar lag die Zahl der Staus etwas höher als 2025, dafür waren sie im Schnitt kürzer und schneller wieder aufgelöst.
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12: Der Ausblick aufs Wetter mit Julia Kersten. Heute bleibt es im Süden eher ungemütlich. Hier ziehen immer wieder Schauer und kräftige Gewitter auf. Lokal droht sogar Starkregen. Direkt an den Alpen regnet es anhaltend. Regenschirme bereithalten heißt es zudem im Nordwesten, wo Schauer und an der Nordsee auch einzelne Gewitter über das Land ziehen. Überall sonst wechseln sich Sonne und Wolken ab und es bleibt fast überall trocken. Die Werte klettern auf angenehme 20 bis 28 Grad. Dazu weht ein schwacher bis mäßiger Südwestwind. In der Nacht regnet es vor allem im Südosten weiter. An den Alpen nimmt der Regen kaum eine Pause. An der Nordsee ziehen neue Schauer und vereinzelte Gewitter auf. Im Rest des Landes wird es dagegen recht ruhig. Die Wolken lockern auf und es bleibt weitgehend trocken. Die Luft kühlt ab auf frische 16 bis 11 Grad.
6: So viel zu den Nachrichten und dem Wetter. Wir wünschen allen Hörern weiterhin viel Spaß bei Fantastik Radio.
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6: Am Mikrofon Gisela Hoff. In der Demokratischen Republik Kongo hat sich die Ebola-Epidemie innerhalb weniger Monate zu einem der schwersten Ausbrüche weltweit entwickelt. Inzwischen wurden mehr als 5000 Erkrankungen registriert. Fast 2500 Menschen sind gestorben. Nach Einschätzung der Weltgesundheitsorganisation ist die Lage noch lange nicht unter Kontrolle. Experten befürchten sogar, dass der aktuelle Ausbruch den bislang schwersten Ebola-Ausbruch Afrikas übertreffen könnte. 2014 und 2015 starben bei der Epidemie in Westafrika mehr als 11.000 Menschen. Die Bevölkerung bewertet die Regierungsarbeit überwiegend kritisch, besonders bei Wirtschaft und staatlicher Leistungsfähigkeit. Auf einer Ende Juli veröffentlichten Umfrage meinen fast 80% der Befragten, der Staat sei angesichts der Vielzahl seiner Angaben und Probleme überfordert. Auf Welt der Parfümunternehmer Udo Häuser mit einer deutlichen Ansage an Berlin.
7: Unter den Top 30 Ländern ist Deutschland im Wirtschaftswachstum Schlusslicht. Haben praktisch kein Wachstum mehr. Wir feiern uns heute hierzulande für 0,2 oder 0,3 nach oben. Die Bediensteten des Staates, die gewählten Volksvertreter, sind nicht in der Lage, zunächst mal bei sich anzufangen. Wir müssen weg von dem ausufernden Neueinstellen von Beamten und Angestellten im öffentlichen Dienst. Die Aufgabe des Staates ist, für diesen Wohlstand der Menschen zu sorgen und zunächst mal da anzufangen, wo sie anfangen sollten, bei sich selber. Deutschland ist weiter im Abschwung und der Weg geht eher nach unten als nach oben. Und solange die Regierung nicht handelt, werden wir uns auch nicht in eine positive Zukunft bewegen.
6: Das traditionsreiche Hotel Adlon in Berlin steht vor einem möglichen Verkauf. Für Kritik unter den Gesellschaftern sorgt dabei vor allem eine vereinbarte Erfolgsbeteiligung. Die Immobiliengesellschaft Jagdfeld soll 20% des Kaufpreises erhalten, sofern dieser über 310 Millionen Euro liegt. Unterdessen hat sich auch Felix Adlon, ein Urenkel des Hotelgründers Lorenz Adlon, zum möglichen Verkauf geäußert. Er sagte, er würde das Hotel und den Namen Adlon am liebsten zurückkaufen.
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8: Der Ausblick aufs Wetter mit Julia Kersten. Heute bleibt es im Süden eher ungemütlich. Hier ziehen immer wieder Schauer und kräftige Gewitter auf. Lokal droht sogar Starkregen. Direkt an den Alpen regnet es anhaltend. Regenschirme bereithalten heißt es zudem im Nordwesten, wo Schauer und an der Nordsee auch einzelne Gewitter über das Land ziehen. Überall sonst wechseln sich Sonne und Wolken ab und es bleibt fast überall trocken. Die Werte klettern auf angenehme 20 bis 28 Grad, dazu weht ein schwacher bis mäßiger Südwestwind. In der Nacht regnet es vor allem im Südosten weiter, an den Alpen nimmt der Regen kaum eine Pause. An der Nordsee ziehen neue Schauer und vereinzelte Gewitter auf. Im Rest des Landes wird es dagegen recht ruhig, die Wolken lockern auf und es bleibt weitgehend trocken. Die Luft kühlt ab auf frische 16 bis 11 Grad.
5: So viel zu den Nachrichten und dem Wetter. Wir wünschen allen Hörern weiterhin viel Spaß bei Fantastic Radio.
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6: Am Mikrofon Gisela Hoff. In der Demokratischen Republik Kongo hat sich die Ebola-Epidemie innerhalb weniger Monate zu einem der schwersten Ausbrüche weltweit entwickelt. Inzwischen wurden mehr als 5000 Erkrankungen registriert. Fast 2500 Menschen sind gestorben. Nach Einschätzung der Weltgesundheitsorganisation ist die Lage noch lange nicht unter Kontrolle. Experten befürchten sogar, dass der aktuelle Ausbruch den bislang schwersten Ebola-Ausbruch Afrikas übertreffen könnte. 2014 und 2015 starben bei der Epidemie in Westafrika mehr als 11.000 Menschen. Die Bevölkerung bewertet die Regierungsarbeit überwiegend kritisch, besonders bei Wirtschaft und staatlicher Leistungsfähigkeit. Auf einer Ende Juli veröffentlichten Umfrage meinen fast 80% der Befragten, der Staat sei angesichts der Vielzahl seiner Angaben und Probleme überfordert. Auf Welt der Parfümunternehmer Udo Häuser mit einer deutlichen Ansage an Berlin.
7: Unter den Top 30 Ländern ist Deutschland im Wirtschaftswachstum Schlusslicht. Wir haben praktisch kein Wachstum mehr. Wir feiern uns heute hierzulande für 0,2 oder 0,3 nach oben. Die Bediensteten des Staates, die gewählten Volksvertreter, sind nicht in der Lage, zunächst mal bei sich anzufangen. Wir müssen weg von dem ausufernden Neueinstellen von Beamten und Angestellten im öffentlichen Dienst. Die Aufgabe des Staates ist, für diesen Wohlstand der Menschen zu sorgen und zunächst mal da anzufangen, wo sie anfangen sollten, bei sich selber. Deutschland ist weiter im Abschwung und der Weg geht eher nach unten als nach oben. Und solange die Regierung nicht handelt, werden wir uns auch nicht in eine positive Zukunft bewegen.
6: Das traditionsreiche Hotel Adlon in Berlin steht vor einem möglichen Verkauf. Für Kritik unter den Gesellschaftern sorgt dabei vor allem eine vereinbarte Erfolgsbeteiligung. Die Immobiliengesellschaft Jagdfeld soll 20% des Kaufpreises erhalten, sofern dieser über 310 Millionen Euro liegt. Unterdessen hat sich auch Felix Adlon, ein Urenkel des Hotelgründers Lorenz Adlon, zum möglichen Verkauf geäußert. Er sagte, er würde das Hotel und den Namen Adlon am liebsten zurückkaufen.
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8: Der Ausblick aufs Wetter mit Julia Kersten. Heute bleibt es im Süden eher ungemütlich. Hier ziehen immer wieder Schauer und kräftige Gewitter auf. Lokal droht sogar Starkregen. Direkt an den Alpen regnet es anhaltend. Regenschirme bereithalten heißt es zudem im Nordwesten, wo Schauer und an der Nordsee auch einzelne Gewitter über das Land ziehen. Überall sonst wechseln sich Sonne und Wolken ab und es bleibt fast überall trocken. Die Werte klettern auf angenehme 20 bis 28 Grad. Dazu weht ein schwacher bis mäßiger Südwestwind. In der Nacht regnet es vor allem im Südosten weiter. An den Alpen nimmt der Regen kaum eine Pause. An der Nordsee ziehen neue Schauer und vereinzelte Gewitter auf. Im Rest des Landes wird es dagegen recht ruhig. Die Wolken lockern auf und es bleibt weitgehend trocken. Die Luft kühlt ab auf frische 16 bis 11 Grad.
5: So viel zu den Nachrichten und dem Wetter. Wir wünschen allen Hörern weiterhin viel Spaß bei Fantastic Radio.
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6: Am Mikrofon Gisela Hoff. In der Demokratischen Republik Kongo hat sich die Ebola-Epidemie innerhalb weniger Monate zu einem der schwersten Ausbrüche weltweit entwickelt. Inzwischen wurden mehr als 5000 Erkrankungen registriert. Fast 2500 Menschen sind gestorben. Nach Einschätzung der Weltgesundheitsorganisation ist die Lage noch lange nicht unter Kontrolle. Experten befürchten sogar, dass der aktuelle Ausbruch den bislang schwersten Ebola-Ausbruch Afrikas übertreffen könnte. 2014 und 2015 starben bei der Epidemie in Westafrika mehr als 11.000 Menschen. Die Bevölkerung bewertet die Regierungsarbeit überwiegend kritisch, besonders bei Wirtschaft und staatlicher Leistungsfähigkeit. Auf einer Ende Juli veröffentlichten Umfrage meinen fast 80% der Befragten, der Staat sei angesichts der Vielzahl seiner Angaben und Probleme überfordert. Auf Welt der Parfümunternehmer Udo Häuser mit einer deutlichen Ansage an Berlin.
7: Unter den Top 30 Ländern ist Deutschland im Wirtschaftswachstum Schlusslicht. Haben praktisch kein Wachstum mehr. Wir feiern uns heute hierzulande für 0,2 oder 0,3 nach oben. Die Bediensteten des Staates, die gewählten Volksvertreter, sind nicht in der Lage, zunächst mal bei sich anzufangen. Wir müssen weg von dem ausufernden Neueinstellen von Beamten und Angestellten im öffentlichen Dienst. Die Aufgabe des Staates ist, für diesen Wohlstand der Menschen zu sorgen und zunächst mal da anzufangen, wo sie anfangen sollten, bei sich selber. Deutschland ist weiter im Abschwung und der Weg geht eher nach unten als nach oben. Und solange die Regierung nicht handelt, werden wir uns auch nicht in eine positive Zukunft bewegen.
6: Das traditionsreiche Hotel Adlon in Berlin steht vor einem möglichen Verkauf. Für Kritik unter den Gesellschaftern sorgt dabei vor allem eine vereinbarte Erfolgsbeteiligung. Die Immobiliengesellschaft Jagdfeld soll 20% des Kaufpreises erhalten, sofern dieser über 310 Millionen Euro liegt. Unterdessen hat sich auch Felix Adlon, ein Urenkel des Hotelgründers Lorenz Adlon, zum möglichen Verkauf geäußert. Er sagte, er würde das Hotel und den Namen Adlon am liebsten zurückkaufen.
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8: Der Ausblick aufs Wetter mit Julia Kersten. Heute bleibt es im Süden eher ungemütlich. Hier ziehen immer wieder Schauer und kräftige Gewitter auf. Lokal droht sogar Starkregen. Direkt an den Alpen regnet es anhaltend. Regenschirme bereithalten heißt es zudem im Nordwesten, wo Schauer und an der Nordsee auch einzelne Gewitter über das Land ziehen. Überall sonst wechseln sich Sonne und Wolken ab und es bleibt fast überall trocken. Die Werte klettern auf angenehme 20 bis 28 Grad, dazu weht ein schwacher bis mäßiger Südwestwind. In der Nacht regnet es vor allem im Südosten weiter, an den Alpen nimmt der Regen kaum eine Pause. An der Nordsee ziehen neue Schauer und vereinzelte Gewitter auf. Im Rest des Landes wird es dagegen recht ruhig, die Wolken lockern auf und es bleibt weitgehend trocken. Die Luft kühlt ab auf frische 16 bis 11 Grad.
5: So viel zu den Nachrichten und dem Wetter. Wir wünschen allen Hörern weiterhin viel Spaß bei Fantastic Radio.
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6: Am Mikrofon Gisela Hoff. In der Demokratischen Republik Kongo hat sich die Ebola-Epidemie innerhalb weniger Monate zu einem der schwersten Ausbrüche weltweit entwickelt. Inzwischen wurden mehr als 5000 Erkrankungen registriert. Fast 2500 Menschen sind gestorben. Nach Einschätzung der Weltgesundheitsorganisation ist die Lage noch lange nicht unter Kontrolle. Experten befürchten sogar, dass der aktuelle Ausbruch den bislang schwersten Ebola-Ausbruch Afrikas übertreffen könnte. 2014 und 2015 starben bei der Epidemie in Westafrika mehr als 11.000 Menschen. Die Bevölkerung bewertet die Regierungsarbeit überwiegend kritisch, besonders bei Wirtschaft und staatlicher Leistungsfähigkeit. Auf einer Ende Juli veröffentlichten Umfrage meinen fast 80% der Befragten, der Staat sei angesichts der Vielzahl seiner Angaben und Probleme überfordert. Auf Welt der Parfümunternehmer Udo Häuser mit einer deutlichen Ansage an Berlin.

0: Unter den Top 30 Ländern ist Deutschland im Wirtschaftswachstum Schlusslicht. Haben praktisch kein Wachstum mehr. Wir feiern uns heute hierzulande für 0,2 oder 0,3 nach oben. Die Bediensteten des Staates, die gewählten Volksvertreter, sind nicht in der Lage, zunächst mal bei sich anzufangen. Wir müssen weg von dem ausufernden Neueinstellen von Beamten und Angestellten im öffentlichen Dienst. Die Aufgabe des Staates ist, für diesen Wohlstand der Menschen zu sorgen und zunächst mal da anzufangen, wo sie anfangen sollten, bei sich selber. Deutschland ist weiter im Abschwung und der Weg geht eher nach unten als nach oben. Und solange die Regierung nicht handelt, werden wir uns auch nicht in eine positive Zukunft bewegen.
1: Das traditionsreiche Hotel Adlon in Berlin steht vor einem möglichen Verkauf. Für Kritik unter den Gesellschaftern sorgt dabei vor allem eine vereinbarte Erfolgsbeteiligung. Die Immobiliengesellschaft Jagdfeld soll 20% des Kaufpreises erhalten, sofern dieser über 310 Millionen Euro liegt. Unterdessen hat sich auch Felix Adlon, ein Urenkel des Hotelgründers Lorenz Adlon, zum möglichen Verkauf geäußert. Er sagte, er würde das Hotel und den Namen Adlon am liebsten zurückkaufen.
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3: Der Ausblick aufs Wetter mit Julia Kersten. Heute bleibt es im Süden eher ungemütlich. Hier ziehen immer wieder Schauer und kräftige Gewitter auf. Lokal droht sogar Starkregen. Direkt an den Alpen regnet es anhaltend. Regenschirme bereithalten heißt es zudem im Nordwesten, wo Schauer und an der Nordsee auch einzelne Gewitter über das Land ziehen. Überall sonst wechseln sich Sonne und Wolken ab und es bleibt fast überall trocken. Die Werte klettern auf angenehme 20 bis 28 Grad. Dazu weht ein schwacher bis mäßiger Südwestwind. In der Nacht regnet es vor allem im Südosten weiter. An den Alpen nimmt der Regen kaum eine Pause. An der Nordsee ziehen neue Schauer und vereinzelte Gewitter auf. Im Rest des Landes wird es dagegen recht ruhig. Die Wolken lockern auf und es bleibt weitgehend trocken. Die Luft kühlt ab auf frische 16 bis 11 Grad.
2: So viel zu den Nachrichten und dem Wetter. Wir wünschen allen Hörern weiterhin viel Spaß bei Fantastic Radio. 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
2: Am Mikrofon Gisela Hoff. In der Demokratischen Republik Kongo hat sich die Ebola-Epidemie innerhalb weniger Monate zu einem der schwersten Ausbrüche weltweit entwickelt. Inzwischen wurden mehr als 5000 Erkrankungen registriert. Fast 2500 Menschen sind gestorben. Nach Einschätzung der Weltgesundheitsorganisation ist die Lage noch lange nicht unter Kontrolle. Experten befürchten sogar, dass der aktuelle Ausbruch den bislang schwersten Ebola-Ausbruch Afrikas übertreffen könnte. 2014 und 2015 starben bei der Epidemie in Westafrika mehr als 11.000 Menschen. Die Bevölkerung bewertet die Regierungsarbeit überwiegend kritisch, besonders bei Wirtschaft und staatlicher Leistungsfähigkeit. Auf einer Ende Juli veröffentlichten Umfrage meinen fast 80% der Befragten, der Staat sei angesichts der Vielzahl seiner Angaben und Probleme überfordert. Auf Welt der Parfümunternehmer Udo Häuser mit einer deutlichen Ansage an Berlin.
3: Unter den Top 30 Ländern ist Deutschland im Wirtschaftswachstum Schlusslicht. Wir haben praktisch kein Wachstum mehr. Wir feiern uns heute hierzulande für 0,2 oder 0,3 nach oben. Die Bediensteten des Staates, die gewählten Volksvertreter, sind nicht in der Lage, zunächst mal bei sich anzufangen. Wir müssen weg von dem ausufernden Neueinstellen von Beamten und Angestellten im öffentlichen Dienst. Die Aufgabe des Staates ist, für diesen Wohlstand der Menschen zu sorgen und zunächst mal da anzufangen, wo sie anfangen sollten, bei sich selber. Deutschland ist weiter im Abschwung und der Weg geht eher nach unten als nach oben. Und solange die Regierung nicht handelt, werden wir uns auch nicht in eine positive Zukunft bewegen.
2: Das traditionsreiche Hotel Adlon in Berlin steht vor einem möglichen Verkauf. Für Kritik unter den Gesellschaftern sorgt dabei vor allem eine vereinbarte Erfolgsbeteiligung. Die Immobiliengesellschaft Jagdfeld soll 20% des Kaufpreises erhalten, sofern dieser über 310 Millionen Euro liegt. Unterdessen hat sich auch Felix Adlon, ein Urenkel des Hotelgründers Lorenz Adlon, zum möglichen Verkauf geäußert. Er sagte, er würde das Hotel und den Namen Adlon am liebsten zurückkaufen.
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4: Der Ausblick aufs Wetter mit Julia Kersten. Heute bleibt es im Süden eher ungemütlich. Hier ziehen immer wieder Schauer und kräftige Gewitter auf. Lokal droht sogar Starkregen. Direkt an den Alpen regnet es anhaltend. Regenschirme bereithalten heißt es zudem im Nordwesten, wo Schauer und an der Nordsee auch einzelne Gewitter über das Land ziehen. Überall sonst wechseln sich Sonne und Wolken ab und es bleibt fast überall trocken. Die Werte klettern auf angenehme 20 bis 28 Grad, dazu weht ein schwacher bis mäßiger Südwestwind. In der Nacht regnet es vor allem im Südosten weiter, an den Alpen nimmt der Regen kaum eine Pause. An der Nordsee ziehen neue Schauer und vereinzelte Gewitter auf. Im Rest des Landes wird es dagegen recht ruhig, die Wolken lockern auf und es bleibt weitgehend trocken. Die Luft kühlt ab auf frische 16 bis 11 Grad.
1: So viel zu den Nachrichten und dem Wetter. Wir wünschen allen Hörern weiterhin viel Spaß bei Fantastic Radio.
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5: Am Mikrofon Gisela Hoff. In der Demokratischen Republik Kongo hat sich die Ebola-Epidemie innerhalb weniger Monate zu einem der schwersten Ausbrüche weltweit entwickelt. Inzwischen wurden mehr als 5000 Erkrankungen registriert. Fast 2500 Menschen sind gestorben. Nach Einschätzung der Weltgesundheitsorganisation ist die Lage noch lange nicht unter Kontrolle. Experten befürchten sogar, dass der aktuelle Ausbruch den bislang schwersten Ebola-Ausbruch Afrikas übertreffen könnte. 2014 und 2015 starben bei der Epidemie in Westafrika mehr als 11.000 Menschen. Die Bevölkerung bewertet die Regierungsarbeit überwiegend kritisch, besonders bei Wirtschaft und staatlicher Leistungsfähigkeit. Auf einer Ende Juli veröffentlichten Umfrage meinen fast 80% der Befragten, der Staat sei angesichts der Vielzahl seiner Angaben und Probleme überfordert. Auf Welt der Parfümunternehmer Udo Häuser mit einer deutlichen Ansage an Berlin.
6: Unter den Top 30 Ländern ist Deutschland im Wirtschaftswachstum Schlusslicht. Wir haben praktisch kein Wachstum mehr. Wir feiern uns heute hierzulande für 0,2 oder 0,3 nach oben. Die Bediensteten des Staates, die gewählten Volksvertreter, sind nicht in der Lage, zunächst mal bei sich anzufangen. Wir müssen weg von dem ausufernden Neueinstellen von Beamten und Angestellten im öffentlichen Dienst. Die Aufgabe des Staates ist, für diesen Wohlstand der Menschen zu sorgen und zunächst mal da anzufangen, wo sie anfangen sollten, bei sich selber. Deutschland ist weiter im Abschluss.

0: Und der Weg geht eher nach unten als nach oben. Und solange die Regierung nicht handelt, werden wir uns auch nicht in eine positive Zukunft bewegen.
1: Das traditionsreiche Hotel Adlon in Berlin steht vor einem möglichen Verkauf. Für Kritik unter den Gesellschaftern sorgt dabei vor allem eine vereinbarte Erfolgsbeteiligung. Die Immobiliengesellschaft Jagdfeld soll 20% des Kaufpreises erhalten, sofern dieser über 310 Millionen Euro liegt. Unterdessen hat sich auch Felix Adlon, ein Urenkel des Hotelgründers Lorenz Adlon, zum möglichen Verkauf geäußert. Er sagte, er würde das Hotel und den Namen Adlon am liebsten zurückkaufen.
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3: Der Ausblick aufs Wetter mit Julia Kersten. Heute bleibt es im Süden eher ungemütlich. Hier ziehen immer wieder Schauer und kräftige Gewitter auf. Lokal droht sogar Starkregen. Direkt an den Alpen regnet es anhaltend. Regenschirme bereithalten heißt es zudem im Nordwesten, wo Schauer und an der Nordsee auch einzelne Gewitter über das Land ziehen. Überall sonst wechseln sich Sonne und Wolken ab und es bleibt fast überall trocken. Die Werte klettern auf angenehme 20 bis 28 Grad. Dazu weht ein schwacher bis mäßiger Südwestwind. In der Nacht regnet es vor allem im Südosten weiter. An den Alpen nimmt der Regen kaum eine Pause. An der Nordsee ziehen neue Schauer und vereinzelte Gewitter auf. Im Rest des Landes wird es dagegen recht ruhig. Die Wolken lockern auf und es bleibt weitgehend trocken. Die Luft kühlt ab auf frische 16 bis 11 Grad.
2: So viel zu den Nachrichten und dem Wetter. Wir wünschen allen Hörern weiterhin viel Spaß bei Fantastic Radio.
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7: Am Mikrofon Gisela Hoff. In der Demokratischen Republik Kongo hat sich die Ebola-Epidemie innerhalb weniger Monate zu einem der schwersten Ausbrüche weltweit entwickelt. Inzwischen wurden mehr als 5000 Erkrankungen registriert. Fast 2500 Menschen sind gestorben. Nach Einschätzung der Weltgesundheitsorganisation ist die Lage noch lange nicht unter Kontrolle. Experten befürchten sogar, dass der aktuelle Ausbruch den bislang schwersten Ebola-Ausbruch Afrikas übertreffen könnte. 2014 und 2015 starben bei der Epidemie in Westafrika mehr als 11.000 Menschen. Die Bevölkerung bewertet die Regierungsarbeit überwiegend kritisch, besonders bei Wirtschaft und staatlicher Leistungsfähigkeit. Auf einer Ende Juli veröffentlichten Umfrage meinen fast 80% der Befragten, der Staat sei angesichts der Vielzahl seiner Angaben und Probleme überfordert. Auf Welt der Parfümunternehmer Udo Häuser mit einer deutlichen Ansage an Berlin.
8: Unter den Top 30 Ländern ist Deutschland im Wirtschaftswachstum Schlusslicht. Haben praktisch kein Wachstum mehr. Wir feiern uns heute hierzulande für 0,2 oder 0,3 nach oben. Die Bediensteten des Staates, die gewählten Volksvertreter, sind nicht in der Lage, zunächst mal bei sich anzufangen. Wir müssen weg von dem ausufernden Neueinstellen von Beamten und Angestellten im öffentlichen Dienst. Die Aufgabe des Staates ist, für diesen Wohlstand der Menschen zu sorgen und zunächst mal da anzufangen, wo sie anfangen sollten, bei sich selber. Deutschland ist weiter im Abschwung und der Weg geht eher nach unten als nach oben. Und solange die Regierung nicht handelt, werden wir uns auch nicht in eine positive Zukunft bewegen.
7: Das traditionsreiche Hotel Adlon in Berlin steht vor einem möglichen Verkauf. Für Kritik unter den Gesellschaftern sorgt dabei vor allem eine vereinbarte Erfolgsbeteiligung. Die Immobiliengesellschaft Jagdfeld soll 20% des Kaufpreises erhalten, sofern dieser über 310 Millionen Euro liegt. Unterdessen hat sich auch Felix Adlon, ein Urenkel des Hotelgründers Lorenz Adlon, zum möglichen Verkauf geäußert. Er sagte, er würde das Hotel und den Namen Adlon am liebsten zurückkaufen.
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9: Der Ausblick aufs Wetter mit Julia Kersten. Heute bleibt es im Süden eher ungemütlich. Hier ziehen immer wieder Schauer und kräftige Gewitter auf. Lokal droht sogar Starkregen. Direkt an den Alpen regnet es anhaltend. Regenschirme bereithalten.

0: heißt es zudem im Nordwesten, wo Schauer und an der Nordsee auch einzelne Gewitter über das Land ziehen. Überall sonst wechseln sich Sonne und Wolken ab und es bleibt fast überall trocken. Die Werte klettern auf angenehme 20 bis 28 Grad. Dazu weht ein schwacher bis mäßiger Südwestwind. In der Nacht regnet es vor allem im Südosten weiter. An den Alpen nimmt der Regen kaum eine Pause. An der Nordsee ziehen neue Schauer und vereinzelte Gewitter auf. Im Rest des Landes wird es dagegen recht ruhig. Die Wolken lockern auf und es bleibt weitgehend trocken. Die Luft kühlt ab auf frische 16 bis 11 Grad.
1: So viel zu den Nachrichten und dem Wetter. Wir wünschen allen Hörern weiterhin viel Spaß bei Fantastic Radio.
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6: Am Mikrofon Gisela Hoff. In der Demokratischen Republik Kongo hat sich die Ebola-Epidemie innerhalb weniger Monate zu einem der schwersten Ausbrüche weltweit entwickelt. Inzwischen wurden mehr als 5000 Erkrankungen registriert. Fast 2500 Menschen sind gestorben. Nach Einschätzung der Weltgesundheitsorganisation ist die Lage noch lange nicht unter Kontrolle. Experten befürchten sogar, dass der aktuelle Ausbruch den bislang schwersten Ebola-Ausbruch Afrikas übertreffen könnte. 2014 und 2015 starben bei der Epidemie in Westafrika mehr als 11.000 Menschen. Die Bevölkerung bewertet die Regierungsarbeit überwiegend kritisch, besonders bei Wirtschaft und staatlicher Leistungsfähigkeit. Auf einer Ende Juli veröffentlichten Umfrage meinen fast 80% der Befragten, der Staat sei angesichts der Vielzahl seiner Angaben und Probleme überfordert. Auf Welt der Parfümunternehmer Udo Häuser mit einer deutlichen Ansage an Berlin.
7: Unter den Top 30 Ländern ist Deutschland im Wirtschaftswachstum Schlusslicht. Haben praktisch kein Wachstum mehr. Wir feiern uns heute hierzulande für 0,2 oder 0,3 nach oben. Die Bediensteten des Staates, die gewählten Volksvertreter, sind nicht in der Lage, zunächst mal bei sich anzufangen. Wir müssen weg von dem Aus.

0: ausufernden Neueinstellen von Beamten und Angestellten im öffentlichen Dienst. Die Aufgabe des Staates ist, für diesen Wohlstand der Menschen zu sorgen und zunächst mal da anzufangen, wo sie anfangen sollten, bei sich selber. Deutschland ist weiter im Abschwung und der Weg geht eher nach unten als nach oben. Und solange die Regierung nicht handelt, werden wir uns auch nicht in eine positive Zukunft bewegen.
1: Das traditionsreiche Hotel Adlon in Berlin steht vor einem möglichen Verkauf. Für Kritik unter den Gesellschaftern sorgt dabei vor allem eine vereinbarte Erfolgsbeteiligung. Die Immobiliengesellschaft Jagdfeld soll 20% des Kaufpreises erhalten, sofern dieser über 310 Millionen Euro liegt. Unterdessen hat sich auch Felix Adlon, ein Urenkel des Hotelgründers Lorenz Adlon, zum möglichen Verkauf geäußert. Er sagte, er würde das Hotel und den Namen Adlon am liebsten zurückkaufen.
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3: Der Ausblick aufs Wetter mit Julia Kersten. Heute bleibt es im Süden eher ungemütlich. Hier ziehen immer wieder Schauer und kräftige Gewitter auf. Lokal droht sogar Starkregen. Direkt an den Alpen regnet es anhaltend. Regenschirme bereithalten heißt es zudem im Nordwesten, wo Schauer und an der Nordsee auch einzelne Gewitter über das Land ziehen. Überall sonst wechseln sich Sonne und Wolken ab und es bleibt fast überall trocken. Die Werte klettern auf angenehme 20 bis 28 Grad. Dazu weht ein schwacher bis mäßiger Südwestwind. In der Nacht regnet es vor allem im Südosten weiter. An den Alpen nimmt der Regen kaum eine Pause. An der Nordsee ziehen neue Schauer und vereinzelte Gewitter auf. Im Rest des Landes wird es dagegen recht ruhig. Die Wolken lockern auf und es bleibt weitgehend trocken. Die Luft kühlt ab auf frische 16 bis 11 Grad.
2: So viel zu den Nachrichten und dem Wetter. Wir wünschen allen Hörern weiterhin viel Spaß bei Fantastic Radio. 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
6: Am Mikrofon Gisela Hoff. In der Demokratischen Republik Kongo hat sich die Ebola-Epidemie innerhalb weniger Monate zu einem der schwersten Ausbrüche weltweit entwickelt. Inzwischen wurden mehr als 5000 Erkrankungen registriert. Fast 2500 Menschen sind gestorben. Nach Einschätzung der Weltgesundheitsorganisation ist die Lage noch lange nicht unter Kontrolle. Experten befürchten sogar, dass der aktuelle Ausbruch den bislang schwersten Ebola-Ausbruch Afrikas übertreffen könnte. 2014 und 2015 starben bei der Epidemie in Westafrika mehr als 11.000 Menschen. Die Bevölkerung bewertet die Regierungsarbeit überwiegend kritisch, besonders bei Wirtschaft und staatlicher Leistungsfähigkeit. Auf einer Ende Juli veröffentlichten Umfrage meinen fast 80% der Befragten, der Staat sei angesichts der Vielzahl seiner Angaben und Probleme überfordert. Auf Welt der Parfümunternehmer Udo Häuser mit einer deutlichen Ansage an Berlin.
7: Unter den Top 30 Ländern ist Deutschland im Wirtschaftswachstum Schlusslicht. Haben praktisch kein Wachstum mehr. Wir feiern uns heute hierzulande für 0,2 oder 0,3 nach oben. Die Bediensteten des Staates, die gewählten Volksvertreter, sind nicht in der Lage, zunächst mal bei sich anzufangen. Wir müssen weg von dem ausufernden Neueinstellen von Beamten und Angestellten im öffentlichen Dienst. Die Aufgabe des Staates ist, für diesen Wohlstand der Menschen zu sorgen und zunächst mal da anzufangen, wo sie anfangen sollten, bei sich selber. Deutschland ist weiter im Abschwung und der Weg geht eher nach unten als nach oben. Und solange die Regierung nicht handelt, werden wir uns

0: nicht in eine positive Zukunft bewegen.
1: Das traditionsreiche Hotel Adlon in Berlin steht vor einem möglichen Verkauf. Für Kritik unter den Gesellschaftern sorgt dabei vor allem eine vereinbarte Erfolgsbeteiligung. Die Immobiliengesellschaft Jagdfeld soll 20% des Kaufpreises erhalten, sofern dieser über 310 Millionen Euro liegt. Unterdessen hat sich auch Felix Adlon, ein Urenkel des Hotelgründers Lorenz Adlon, zum möglichen Verkauf geäußert. Er sagte, er würde das Hotel und den Namen Adlon am liebsten zurückkaufen.
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3: Der Ausblick aufs Wetter mit Julia Kersten. Heute bleibt es im Süden eher ungemütlich. Hier ziehen immer wieder Schauer und kräftige Gewitter auf. Lokal droht sogar Starkregen. Direkt an den Alpen regnet es anhaltend. Regenschirme bereithalten heißt es zudem im Nordwesten, wo Schauer und an der Nordsee auch einzelne Gewitter über das Land ziehen. Überall sonst wechseln sich Sonne und Wolken ab und es bleibt fast überall trocken. Die Werte klettern auf angenehme 20 bis 28 Grad. Dazu weht ein schwacher bis mäßiger Südwestwind. In der Nacht regnet es vor allem im Südosten weiter. An den Alpen nimmt der Regen kaum eine Pause. An der Nordsee ziehen neue Schauer und vereinzelte Gewitter auf. Im Rest des Landes wird es dagegen recht ruhig. Die Wolken lockern auf und es bleibt weitgehend trocken. Die Luft kühlt ab auf frische 16 bis 11 Grad.
2: So viel zu den Nachrichten und dem Wetter. Wir wünschen allen Hörern weiterhin viel Spaß bei Fantastic Radio.
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7: Am Mikrofon Gisela Hoff. In der Demokratischen Republik Kongo hat sich die Ebola-Epidemie innerhalb weniger Monate zu einem der schwersten Ausbrüche weltweit entwickelt. Inzwischen wurden mehr als 5000 Erkrankungen registriert. Fast 2500 Menschen sind gestorben. Nach Einschätzung der Weltgesundheitsorganisation ist die Lage noch lange nicht unter Kontrolle. Experten befürchten sogar, dass der aktuelle Ausbruch den bislang schwersten Ebola-Ausbruch Afrikas übertreffen könnte. 2014 und 2015 starben bei der Epidemie in Westafrika mehr als 11.000 Menschen. Die Bevölkerung bewertet die Regierungsarbeit überwiegend kritisch, besonders bei Wirtschaft und staatlicher Leistungsfähigkeit. Auf einer Ende Juli veröffentlichten Umfrage meinen fast 80% der Befragten, der Staat sei angesichts der Vielzahl seiner Angaben und Probleme überfordert. Auf Welt der Parfümunternehmer Udo Häuser mit einer deutlichen Ansage an Berlin.
8: Unter den Top 30 Ländern ist Deutschland im Wirtschaftswachstum Schlusslicht. Haben praktisch kein Wachstum mehr. Wir feiern uns heute hierzulande für 0,2 oder 0,3 nach oben. Die Bediensteten des Staates, die gewählten Volksvertreter, sind nicht in der Lage, zunächst mal bei sich anzufangen. Wir müssen weg von dem ausufernden Neueinstellen von Beamten und Angestellten im öffentlichen Dienst. Die Aufgabe des Staates ist, für diesen Wohlstand der Menschen zu sorgen und zunächst mal da anzufangen, wo sie anfangen sollten, bei sich selber. Deutschland ist weiter im Abschwung und der Weg geht eher nach unten als nach oben. Und solange die Regierung nicht handelt, werden wir uns auch nicht in eine positive Zukunft bewegen.
7: Das traditionsreiche Hotel Adlon in Berlin steht vor einem möglichen Verkauf. Für Kritik unter den Gesellschaftern sorgt dabei vor allem eine vereinbarte Erfolgsbeteiligung. Die Immobiliengesellschaft Jagdfeld soll 20% des Kaufpreises erhalten, sofern dieser über 310 Millionen Euro liegt. Unterdessen hat sich auch Felix Adlon, ein Urenkel des Hotelgründers Lorenz Adlon, zum möglichen Verkauf geäußert. Er sagte, er würde das Hotel und den Namen Adlon am liebsten zurückkaufen.
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9: Der Ausblick aufs Wetter mit Julia Kersten. Heute bleibt es im Süden eher ungemütlich. Hier ziehen immer wieder Schauer und kräftige Gewitter auf. Lokal droht sogar Starkregen. Direkt an den Alpen regnet es anhaltend. Regenschirme bereithalten heißt es zudem im Nordwesten, wo Schauer und an der Nordsee auch einzelne Gewitter über das Land ziehen. Überall sonst wechseln sich Sonne und Wolken ab und es bleibt fast überall trocken. Die Werte klettern auf angenehme 20 bis 28 Grad. Dazu weht ein schwacher bis mäßiger Südwestwind. In der Nacht regnet es vor allem im Südosten weiter. An den Alpen nimmt der Regen kaum eine Pause. An der Nordsee ziehen neue Schauer und vereinzelte Gewitter auf. Im Rest des Landes wird es dagegen recht ruhig. Die Wolken lockern auf und es bleibt weitgehend trocken. Die Luft kühlt ab auf frische 16 bis 11 Grad.
6: So viel zu den Nachrichten und dem Wetter. Wir wünschen allen Hörern weiterhin viel Spaß bei Fantastic Radio.
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7: Am Mikrofon Gisela Hoff. In der Demokratischen Republik Kongo hat sich die Ebola-Epidemie innerhalb weniger Monate zu einem der schwersten Ausbrüche weltweit entwickelt. Inzwischen wurden mehr als 5000 Erkrankungen registriert. Fast 2500 Menschen sind gestorben. Nach Einschätzung der Weltgesundheitsorganisation ist die Lage noch lange nicht unter Kontrolle. Experten befürchten sogar, dass der aktuelle Ausbruch den bislang schwersten Ebola-Ausbruch Afrikas übertreffen könnte. 2014 und 2015 starben bei der Epidemie in Westafrika mehr als 11.000 Menschen. Die Bevölkerung bewertet die Regierungsarbeit überwiegend kritisch, besonders bei Wirtschaft und staatlicher Leistungsfähigkeit. Auf einer Ende Juli veröffentlichten Umfrage meinen fast 80% der Befragten, der Staat sei angesichts der Vielzahl seiner Angaben und Probleme überfordert. Auf Welt der Parfümunternehmer Udo Häuser mit einer deutlichen Ansage an Berlin.
8: Unter den Top 30 Ländern ist Deutschland im Wirtschaftswachstum Schlusslicht. Haben praktisch kein Wachstum mehr. Wir feiern uns heute hierzulande für 0,2 oder 0,3 nach oben. Die Bediensteten des Staates, die gewählten Volksvertreter, sind nicht in der Lage, zunächst mal bei sich anzufangen. Wir müssen weg von dem ausufernden Neueinstellen von Beamten und Angestellten im öffentlichen Dienst. Die Aufgabe des Staates ist, für diesen Wohlstand der Menschen zu sorgen und zunächst mal da anzufangen, wo sie anfangen sollten, bei sich selber. Deutschland ist weiter im Abschwung und der Weg geht eher nach unten als nach oben. Und solange die Regierung nicht handelt, werden wir uns auch nicht in eine positive Zukunft bewegen.
7: Das traditionsreiche Hotel Adlon in Berlin steht vor einem möglichen Verkauf. Für Kritik unter den Gesellschaftern sorgt dabei vor allem eine vereinbarte Erfolgsbeteiligung. Die Immobiliengesellschaft Jagdfeld soll 20% des Kaufpreises erhalten, sofern dieser über 310 Millionen Euro liegt. Unterdessen hat sich auch Felix Adlon, ein Urenkel des Hotelgründers Lorenz Adlon, zum möglichen Verkauf geäußert. Er sagte, er würde das Hotel und den Namen Adlon am liebsten zurückkaufen.
9: Mit Michael Miem. Grüne und Linke kritisieren Bundeskanzler Merz wegen seines Umgangs mit der aktuellen Hitze- und Dürreperiode. Linken-Chefin Schwertner warf ihm vor, angesichts von Waldbränden, Ernteausfällen und Hitzetoten zu wenig öffentlich Stellung zu beziehen. Der Kanzler müsse gerade in einer solchen Lage zeigen, dass er an der Seite der Betroffenen und der Einsatzkräfte stehe. Die Grünen schlossen sich der Kritik an und forderten mehr Engagement beim Schutz vor den Folgen extremer Wetterlagen. US-Präsident Trump verschärft angesichts fehlender Fortschritte in den Gesprächen mit dem Iran den Ton. Er drohte Teheran mit einem beispiellosen Wirtschaftskrieg und kündigte zugleich harte Konsequenzen für Staaten und Unternehmen an, die Iran unterstützen. Betroffen sein könnten nach seinen Angaben auch Finanzinstitute, Flughäfen und Regierungsbehörden. Trump forderte die Verbündeten der USA auf, gemeinsam gegen die aus seiner Sicht von Iran ausgehende Bedrohung vorzugehen. Schwere Gewitter und Sturmböen haben in der Nacht weite Teile Deutschlands getroffen. Besonders Rheinland-Pfalz, Hessen, Bayern und Brandenburg waren betroffen. In Walldorf kam eine 58-Jährige durch einen umstürzenden Baum ums Leben. Eine weitere Frau wurde schwer verletzt. Auch im Westerwald hinterließen die Unwetter deutliche Spuren.

0: Spuren. In Hörgrenzhausen wurden Teile von Häusern beschädigt. In Bamberscheid traf es die Aubachhalle. Auf der A61 kippte ein Lastwagen um. In Wetzlar wurden rund 60 Häuser beschädigt. In Fürstenwalde bestätigte der Deutsche Wetterdienst sogar einen Tornado. Bei jungen Erwachsenen in Deutschland wächst die Skepsis gegenüber der gesetzlichen Rente. In einer aktuellen Umfrage rechnen nur noch 49% der 18- bis 30-Jährigen damit, im Alter staatliche Rentenzahlungen zu erhalten. Ein Jahr zuvor waren es noch 56%. Nur 5% glauben, dass die gesetzliche Rente später ausreichen wird, um ihren Lebensstandard zu sichern. Größere Sorgen der jungen Generation sind die steigenden Lebenshaltungskosten und die wirtschaftliche Lage mit jeweils 90%, gefolgt von der Angst vor Altersarmut mit 79%. Soweit die aktuellen Meldungen aus der Nachrichtenredaktion.
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2: Der Ausblick aufs Wetter mit Julia Kersten. Heute bleibt es im Süden eher ungemütlich. Hier ziehen immer wieder Schauer und kräftige Gewitter auf. Lokal droht sogar Starkregen. Direkt an den Alpen regnet es anhaltend. Regenschirme bereithalten heißt es zudem im Nordwesten, wo Schauer und an der Nordsee auch einzelne Gewitter über das Land ziehen. Überall sonst wechseln sich Sonne und Wolken ab und es bleibt fast überall trocken. Die Werte klettern auf angenehme 20 bis 28 Grad. Dazu weht ein schwacher bis mäßiger Südwestwind. In der Nacht regnet es vor allem im Südosten weiter. An den Alpen nimmt der Regen kaum eine Pause. An der Nordsee ziehen neue Schauer und vereinzelte Gewitter auf. Im Rest des Landes wird es dagegen recht ruhig. Die Wolken lockern auf und es bleibt weitgehend trocken. Die Luft kühlt ab auf frische 16 bis 11 Grad.
1: So viel zu den Nachrichten und dem Wetter. Wir wünschen allen Hörern weiterhin viel Spaß bei Fantastic Radio.
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6: Mit Michael Miem. Grüne und Linke kritisieren Bundeskanzler Merz wegen seines Umgangs mit der aktuellen Hitze- und Dürreperiode. Linken-Chefin Schwertner warf ihm vor, angesichts von Waldbränden, Ernteausfällen und Hitzetoten zu wenig öffentlich Stellung zu beziehen. Der Kanzler müsse gerade in einer solchen Lage zeigen, dass er an der Seite der Betroffenen und der Einsatzkräfte stehe. Die Grünen schlossen sich der Kritik an und forderten mehr Engagement beim Schutz vor den Folgen extremer Wetterlagen. US-Präsident Trump verschärft angesichts fehlender Fortschritte in den Gesprächen mit dem Iran den Ton. Er drohte Teheran mit einem beispiellosen Wirtschaftskrieg und kündigte zugleich harte Konsequenzen für Staaten und Unternehmen an, die Iran unterstützen. Betroffen sein könnten nach seinen Angaben auch Finanzinstitute, Flughäfen und Regierungsbehörden. Trump forderte die Verbündeten der USA auf, gemeinsam gegen die aus seiner Sicht von Iran ausgehende Bedrohung vorzugehen. Schwere Gewitter und Sturmböen haben in der Nacht weite Teile Deutschlands getroffen. Besonders Rheinland-Pfalz, Hessen, Bayern und Brandenburg waren betroffen. In Walldorf kam eine 58-Jährige durch einen umstürzenden Baum ums Leben. Eine weitere Frau wurde schwer verletzt. Auch im Westerwald hinterließen die Unwetter deutliche Spuren. In Hörgrenzhausen wurden Teile von Häusern beschädigt. In Bamberscheid traf es die Aubachhalle. Auf der A61 kippte ein Lastwagen um. In Wetzlar wurden rund 60 Häuser beschädigt. In Fürstenwalde bestätigte der Deutsche Wetterdienst sogar einen Tornado. Bei jungen Erwachsenen in Deutschland wächst die Skepsis gegenüber der gesetzlichen Rente. In einer aktuellen Umfrage rechnen nur noch 49% der 18- bis 30-Jährigen damit, im Alter staatliche Rentenzahlungen zu erhalten. Ein Jahr zuvor waren es noch 56%. Nur 5% glauben, dass die gesetzliche Rente später ausreichen wird, um ihren Lebensstandard zu sichern. Größere Sorgen der jungen Generation sind die steigenden Lebenshaltungskosten und die wirtschaftliche Lage mit jeweils 90%, gefolgt von der Angst vor Altersarmut mit 79%. Soweit die aktuellen Meldungen aus der Nachrichtenredaktion.
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2: Der Ausblick aufs Wetter mit Julia Kersten. Heute bleibt es im Süden eher ungemütlich. Hier ziehen immer wieder Schauer und kräftige Gewitter auf. Lokal droht sogar Starkregen. Direkt an den Alpen regnet es anhaltend. Regenschirme bereithalten heißt es zudem im Nordwesten, wo Schauer und an der Nordsee auch einzelne Gewitter über das Land ziehen. Überall sonst wechseln sich Sonne und Wolken ab und es bleibt fast überall trocken. Die Werte klettern auf angenehme 20 bis 28 Grad. Dazu weht ein schwacher bis mäßiger Südwestwind. In der Nacht regnet es vor allem im Südosten weiter. An den Alpen nimmt der Regen kaum eine Pause. An der Nordsee ziehen neue Schauer und vereinzelte Gewitter auf. Im Rest des Landes wird es dagegen recht ruhig. Die Wolken lockern auf und es bleibt weitgehend trocken. Die Luft kühlt ab auf frische 16 bis 11 Grad.
5: So viel zu den Nachrichten und dem Wetter. Wir wünschen allen Hörern weiterhin viel Spaß bei Fantastic Radio.
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6: Mit Michael Mim. Grüne und Linke kritisieren Bundeskanzler Merz wegen seines Umgangs mit der aktuellen Hitze- und Dürreperiode. Linken-Chefin Schwertner warf ihm vor, angesichts von Waldbränden, Ernteausfällen und Hitze.
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6: Mit Michael Mim.

0: Ernteausfällen und Hitzetoten zu wenig öffentlich Stellung zu beziehen. Der Kanzler müsse gerade in einer solchen Lage zeigen, dass er an der Seite der Betroffenen und der Einsatzkräfte stehe. Die Grünen schlossen sich der Kritik an und forderten mehr Engagement beim Schutz vor den Folgen extremer Wetterlagen. US-Präsident Trump verschärft angesichts fehlender Fortschritte in den Gesprächen mit dem Iran den Ton. Er drohte Teheran mit einem beispiellosen Wirtschaftskrieg und kündigte zugleich harte Konsequenzen für Staaten und Unternehmen an, die Iran unterstützen. Betroffen sein könnten nach seinen Angaben auch Finanzinstitute, Flughäfen und Regierungsbehörden. Trump forderte die Verbündeten der USA auf, gemeinsam gegen die aus seiner Sicht von Iran ausgehende Bedrohung vorzugehen. Schwere Gewitter und Sturmböen haben in der Nacht weite Teile Deutschlands getroffen. Besonders Rheinland-Pfalz, Hessen, Bayern und Brandenburg waren betroffen. In Walldorf kam eine 58-Jährige durch einen umstürzenden Baum ums Leben. Eine weitere Frau wurde schwer verletzt. Auch im Westerwald hinterließen die Unwetter deutliche Spuren. In Hörgrenzhausen wurden Teile von Häusern beschädigt. In Bamberscheid traf es die Aubachhalle. Auf der A61 kippte ein Lastwagen um. In Wetzlar wurden rund 60 Häuser beschädigt. In Fürstenwalde bestätigte der Deutsche Wetterdienst sogar einen Tornado. Bei jungen Erwachsenen in Deutschland wächst die Skepsis gegenüber der gesetzlichen Rente. In einer aktuellen Umfrage rechnen nur noch 49% der 18- bis 30-Jährigen damit, im Alter staatliche Rentenzahlungen zu erhalten. Ein Jahr zuvor waren es noch 56%. Nur 5% glauben, dass die gesetzliche Rente später ausreichen wird, um ihren Lebensstandard zu sichern. Größere Sorgen der jungen Generation sind die steigenden Lebenshaltungskosten und die wirtschaftliche Lage mit jeweils 90%, gefolgt von der Angst vor Altersarmut mit 79%. Soweit die aktuellen Meldungen aus der Nachrichtenredaktion.
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2: Der Ausblick aufs Wetter mit Julia Kersten. Heute bleibt es im Süden eher ungemütlich. Hier ziehen immer wieder Schauer und kräftige Gewitter auf. Lokal droht sogar Starkregen. Direkt an den Alpen regnet es anhaltend. Regenschirme bereithalten heißt es zudem im Nordwesten, wo Schauer und an der Nordsee auch einzelne Gewitter über das Land ziehen. Überall sonst wechseln sich Sonne und Wolken ab und es bleibt fast überall trocken. Die Werte klettern auf angenehme 20 bis 28 Grad. Dazu weht ein schwacher bis mäßiger Südwestwind. In der Nacht regnet es vor allem im Südosten weiter. An den Alpen nimmt der Regen kaum eine Pause. An der Nordsee ziehen neue Schauer und vereinzelte Gewitter auf. Im Rest des Landes wird es dagegen recht ruhig. Die Wolken lockern auf und es bleibt weitgehend trocken. Die Luft kühlt ab auf frische 16 bis 11 Grad.
1: So viel zu den Nachrichten und dem Wetter. Wir wünschen allen Hörern weiterhin viel Spaß bei Fantastic Radio.
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6: Mit Michael Mien. Grüne und Linke kritisieren Bundeskanzler Merz wegen seines Umgangs mit der aktuellen Hitze- und Dürreperiode. Linken-Chefin Schwertner warf ihm vor, angesichts von Waldbränden, Ernteausfällen und Hitzetoten zu wenig öffentlich Stellung zu beziehen. Der Kanzler müsse gerade in einer solchen Lage zeigen, dass er an der Seite der Betroffenen und der Einsatzkräfte stehe. Die Grünen schlossen sich der Kritik an und forderten mehr Engagement beim Schutz vor den Folgen extremer Wetterlagen. US-Präsident Trump verschärft angesichts fehlender Fortschritte in den Gesprächen mit dem Iran den Ton. Er drohte Teheran mit einem beispiellosen Wirtschaftskrieg und kündigte zugleich harte Konsequenzen für Staaten und Unternehmen an, die Iran unterstützen. Betroffen sein könnten nach seinen Angaben auch Finanzinstitute, Flughäfen und Regierungsbehörden. Trump forderte die Verbündeten der USA auf, gemeinsam gegen die aus seiner Sicht von Iran ausgehende Bedrohung vorzugehen. Schwere Gewitter und Sturmböen haben in der Nacht weite Teile Deutschlands getroffen. Besonders Rheinland-Pfalz, Hessen, Bayern und Brandenburg waren betroffen. In Walldorf kam eine 58-Jährige durch einen umstürzenden Baum ums Leben. Eine weitere Frau wurde schwer verletzt. Auch im Westerwald hinterließen die Unwetter deutliche Spuren. In Hörgrenzhausen wurden Teile von Häusern beschädigt. In Bamberscheid traf es die Aubachhalle. Auf der A61 kippte ein Lastwagen um. In Wetzlar wurden rund 60 Häuser beschädigt. In Fürstenwalde bestätigte der Deutsche Wetterdienst sogar einen Tornado. Bei jungen Erwachsenen in Deutschland wächst die Skepsis gegenüber der gesetzlichen Rente. In einer aktuellen Umfrage rechnen nur noch 49% der 18- bis 30-Jährigen damit, im Alter staatliche Rentenzahlungen zu erhalten. Ein Jahr zuvor waren es noch 56%. Nur 5% glauben, dass die gesetzliche Rente später ausreichen wird, um ihren Lebensstandard zu sichern. Größere Sorgen der jungen Generation sind die steigenden Lebenshaltungskosten und die wirtschaftliche Lage. Fürstenwalde bestätigte der Deutsche Wetterdienst sogar einen Tornado. Bei jungen Erwachsenen in Deutschland wächst die Skepsis gegenüber der gesetzlichen Rente. In einer aktuellen Umfrage rechnen nur noch 49% der 18- bis 30-Jährigen damit, im Alter staatliche Rentenzahlungen zu erhalten. Ein Jahr zuvor waren es noch 56%. Nur 5% glauben,

0: Soweit die aktuellen Meldungen aus der Nachrichtenredaktion.
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2: Der Ausblick aufs Wetter mit Julia Kersten. Heute bleibt es im Süden eher ungemütlich. Hier ziehen immer wieder Schauer und kräftige Gewitter auf. Lokal droht sogar Starkregen. Direkt an den Alpen regnet es anhaltend. Regenschirme bereithalten heißt es zudem im Nordwesten, wo Schauer und an der Nordsee auch einzelne Gewitter über das Land ziehen. Überall sonst wechseln sich Sonne und Wolken ab und es bleibt fast überall trocken. Die Werte klettern auf angenehme 20 bis 28 Grad. Dazu weht ein schwacher bis mäßiger Südwestwind. In der Nacht regnet es vor allem im Südosten weiter. An den Alpen nimmt der Regen kaum eine Pause. An der Nordsee ziehen neue Schauer und vereinzelte Gewitter auf. Im Rest des Landes wird es dagegen recht ruhig. Die Wolken lockern auf und es bleibt weitgehend trocken. Die Luft kühlt ab auf frische 16 bis 11 Grad.
1: So viel zu den Nachrichten und dem Wetter. Wir wünschen allen Hörern weiterhin viel Spaß bei Fantastic Radio.
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0: ja, gute Laune mal wieder am heutigen Abend mit Pauls und Heikos Music Mix auf Fantastic Radio, dem Sender aus dem Herzen Deutschlands im World Wide Web. Am Mikrofon wie immer
1: Heiko Franz
0: und Paul Jäger. Wir starten weiter durch mit guter Laune Musik aus den 80er. 1984 ist Alphaville mit Big in Japan. Schönen Radioabend.
1: Mega Idee. Schönen Abend von uns zwei hier.

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0: Marquez.
1: Marquez, vayamos compañeros. Bei Fantastic Radio, schönen Radioabend mit euch zusammen darauf. Freuen wir uns, oder Heiko?
2: Na klar, basta, ist hier noch lang nicht, ne?
1: Und wir nehmen euch mit nach Bangkok und verbringen dann eine Nacht. Gute Laune auf der guten Launewelle. Schön, dass ihr mit dabei seid.

0: Hey, Kid Rock singing Sweet Home Alabama, Alabama all summer long. Okay. Wahnsinn. Eins kann ich euch sagen, wir müssen ja immer mit dem PKW von Kerspenhausen nach Bad Hersfeld, wenn wir senden. Und es war ein Verkehr heute.
1: Ja, Wahnsinn. Die Leute.
0: Ein Verkehr heute, also es ist wirklich unfassbar. Ja.
1: Ich hoffe, ihr zählt nicht zu den Leuten, die so kopflos fahren wie die anderen Verkehrsteilnehmer.
0: Oder? Also, sowas.
1: Immer schön an die Verkehrsordnung halten, aber immer ein hungriges Herz behalten, wie Bruce Springsteen.

0: Ja, ihr Lieben, ihr merkt sicher, wir sind schon wieder total euphorisch, weil es einfach total viel Spaß macht mit euch und auch mit dir, mit uns im Studio, Heiko.
1: Aber absolut, absolut.
0: Und deswegen entlassen wir euch jetzt mit Taylor Swift in die erste Werbung. Bis später.

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0: Girl. Loving You is Killing Me, Aloe Black aus dem Jahr 2010. Richtig schöner Titel und wir machen weiter mit schöner Musik aus allen Jahrzehnten. Mit Dante Thomas und Miss California. 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
1: sexy. Oh my God. Sexy Sendung hier aus Bad Hersfeld. Hier ist eure gute Launewelle.

0: In the Shadows sind wir nicht The Rasmus. Wir sind auf der guten Launewelle bei Fantastic Radio und ich hoffe, ihr seid auch noch mit dabei. Liebe Grüße an euch alle da draußen im World Wide Web. Liebe Hörerinnen und Hörer, bleibt gerne dran auf der guten Launewelle. Und wir bleiben natürlich dran. Cooler Titel von der Purple Disco Machine. Ich finde ihn mega. Ich hoffe, ihr auch. Und bleibt dran, hört uns weiter zu bei Pauls und Heikos Music Mix.
1: Wie ich unsere Hörerinnen und Hörer am World Wide Web kenne, finden die das auch richtig cool? Coole Musik, Paul!

0: Genau, die Purple Disco Machine, richtig cooler Rhythmus aus unserem Sendestudio hier in Bad Hersfeld. Fantastic Radio eben. Cooler Rhythmus, den der junge Mann hier neben mir vorgibt. Du machst das richtig doll mit der Musikunterhaltung, genau?
1: Genau, das ist Fantastic Radio, wie es leibt und lebt. Das haben wir uns auf die Fahne geschrieben bei diesem tollen Sender. Und Heiko, ich sehe, du sitzt schon wieder auf heißen Kohlen. Du hast was vor.
0: Idee!
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0: Genau, damit geben wir mal ab zu den News des Tages ins Nachbarstudio hinein. Also dann, bis gleich. Kurze Nachrichten.
1: Bis gleich, wir freuen uns.
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7: Mit Michael Mien. Grüne und Linke kritisieren Bundeskanzler Merz wegen seines Umgangs mit der aktuellen Hitze- und Dürreperiode. Linken-Chefin Schwertner warf ihm vor, angesichts von Waldbränden, Ernteausfällen und Hitzetoten zu wenig öffentlich Stellung zu beziehen. Der Kanzler müsse gerade in einer solchen Lage zeigen, dass er an der Seite der Betroffenen und der Einsatzkräfte stehe. Die Grünen schlossen sich der Kritik an und forderten mehr Engagement beim Schutz vor den Folgen extremer Wetterlagen. US-Präsident Trump verschärft angesichts fehlender Fortschritte in den Gesprächen mit dem Iran den Ton. Er drohte Teheran mit einem beispiellosen Wirtschaftskrieg und kündigte zugleich harte Konsequenzen für Staaten und Unternehmen an, die Iran unterstützen. Betroffen sein könnten nach seinen Angaben auch Finanzinstitute, Flughäfen und Regierungsbehörden. Trump forderte die Verbündeten der USA auf, gemeinsam gegen die aus seiner Sicht von Iran ausgehende Bedrohung vorzugehen. Schwere Gewitter und Sturmböen haben in der Nacht weite Teile Deutschlands getroffen. Besonders Rheinland-Pfalz, Hessen, Bayern und Brandenburg waren betroffen. In Walldorf kam eine 58-Jährige durch einen umstürzenden Baum ums Leben. Eine weitere Frau wurde schwer verletzt. Auch im Westerwald hinterließen die Unwetter deutliche Spuren. In Hörgrenzhausen wurden Teile von Häusern beschädigt. In Bamberscheid traf es die Aubachhalle. Auf der A61 kippte ein Lastwagen um. In Wetzlar wurden rund 60 Häuser beschädigt. In Fürstenwalde bestätigte der Deutsche Wetterdienst sogar einen Tornado. Bei jungen Erwachsenen in Deutschland wächst die Skepsis gegenüber der gesetzlichen Rente. In einer aktuellen Umfrage rechnen nur noch 49% der 18- bis 30-Jährigen damit, im Alter staatliche Rentenzahlungen zu erhalten. Ein Jahr zuvor waren es noch 56%. Nur 5% glauben, dass die gesetzliche Rente später ausreichen wird, um ihren Lebensstandard zu sichern. Größere Sorgen der jungen Generation sind die steigenden Lebenshaltungskosten und die wirtschaftliche Lage mit jeweils 90%, gefolgt von der Angst vor Altersarmut mit 79%. Soweit die aktuellen Meldungen aus der Nachrichtenredaktion.
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8: Der Ausblick aufs Wetter mit Julia Kersten. Heute bleibt es im Süden eher ungemütlich. Hier ziehen immer wieder Schauer und kräftige Gewitter auf. Lokal droht sogar Starkregen. Direkt an den Alpen regnet es anhaltend. Regenschirme bereithalten heißt es zudem im Nordwesten, wo Schauer und an der Nordsee auch einzelne Gewitter über das Land ziehen. Überall sonst wechseln sich Sonne und Wolken ab und es bleibt fast überall trocken. Die Werte klettern auf angenehme 20 bis 28 Grad.
7: Soweit die aktuellen Meldungen aus der Nachrichtenredaktion.
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8: Der Ausblick aufs Wetter mit Julia Kersten. Heute bleibt es im Süden eher ungemütlich. Hier ziehen immer wieder Schauer und kräftige Gewitter auf. Lokal droht sogar Starkregen. Direkt an den Alpen regnet es anhaltend. Regenschirme bereithalten heißt es zudem im Nordwesten, wo

0: 28 Grad. Dazu weht ein schwacher bis mäßiger Südwestwind. In der Nacht regnet es vor allem im Südosten weiter. An den Alpen nimmt der Regen kaum eine Pause. An der Nordsee ziehen neue Schauer und vereinzelte Gewitter auf. Im Rest des Landes wird es dagegen recht ruhig. Die Wolken lockern auf und es bleibt weitgehend trocken. Die Luft kühlt ab auf frische 16 bis 11 Grad.
1: So viel zu den Nachrichten und dem Wetter. Wir wünschen allen Hörern weiterhin viel Spaß bei Fantastic Radio.
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0: Händchen haltend haben wir im Kino gesessen und uns sehnlichst ein Eis gewünscht im Hochsommer. Musik aus dem Jahr 85 von Beagle Music.
1: Und wir gehen in die Gegenwart zu den Lost Frequencies.
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0: Eigentlich war ich nur mit Kumpels im Kino.
1: Meinst du?
0: Haben wir da auch Händchen gehalten? Ich weiß gar nicht.
1: Bin gespannt, was deine Frau dazu sagt.
0: Oh.

0: ja, im wahrsten Wortsinn ein Mörderhit aus den 2000ern, Sophie Alice Baxter mit Murder on the Dance Floor.
1: Genau, und Murder on the Dance Floor erinnert mich ein bisschen an diese Kultmelodie hier. Unglaublich, aber wahr, ja. Damals nicht nur in Kinderzimmern, sondern auch in Wohnzimmern gelaufen. Paul, glaub, es war vor deiner Zeit.
0: Ja, es sagt mir nichts mehr.
1: Derek,
0: die aber die Kultserie, Melodie, ja. Die Melodie, die ist cool, die ist zeitlos. Echt mega.
1: Genau, und ich glaube, du hast wieder ein bisschen coole Musik für uns, ne?
0: Jawohl, ja, natürlich, okay. Immer coole Musik. Alcazar, Crying at the Discotheque. Schönen Radioabend. Natürlich nicht weinend, sondern mit guter Laune bei Fantastic Radio, bei Pauls und Heikos Music Mix. Dranbleiben!
1: Ich kann schon wieder heulen, wenn ich das alles höre.

0: Oh, es entgleist gleich wieder alles, mein Lieber. Like a City, Get Hold Us singen die, glaube ich. Kann das sein?
1: Get Hold Us, Macklemore, okay. Featuring Ryan Lewis.
0: Ja, cool.
1: Coole Musik wird oft auf Zeltdisco gespielt. Da kommt die Stimmung immer richtig gut raus.
0: Ist das am Zeltplatz irgendwie, wo man übernachten? Ach, Zeltdisco.
1: Zeltdisco.
0: Ah, jetzt verstehe ich. Es erinnert mich übrigens diese Trompeten zwischendurch hier an dieses Teil hier. Moment. Ich glaube, ja. Ist so eine gewisse Ähnlichkeit, ne?
1: Ja.
0: Waren auch so Trompeten eben drin, so, ja?
1: Ja, das stimmt.
0: Ah, nee, Quatsch. Es entgleist alles, mein Lieber. Mach wieder einfach ein bisschen schöne Musik, wie wir es von dir gewohnt sind, okay?
1: Oh, danke. Das ehrt mich.
0: Zeltdisco. Ah, die habe ich Anfang der 90er Jahren gemacht.
1: The Jay Gilles Band. Etwas, ein Name mit Zungenbrecherpotenzial, würde ich behaupten. The Jay Gilles Band.
0: Oh.
1: Centerfold.

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1: So ein halbes Stündchen haben wir noch und da freuen wir uns riesig drauf, denn es geht ein bisschen schwedisch weiter in unserer Sendung. Am Mikrofon weiterhin
2: Paul Jäger
1: und der Heiko Franz. Schönen Abend weiterhin bei uns aus Bad Hersfeld.

0: Die Svensons in Katholt können einem leid tun, was die für einen Bengel zum Sohn haben.
1: Ja, das ist wirklich ein Elend.
2: Weiß Gott,
3: vor vielen Jahren lebte einmal auf dem Katholthof in der Gemeinde Lönneberga in Småland, das liegt in Schweden, ein Junge. Er hieß Michel. Hier wohnte Michel und seine Eltern natürlich auch.
4: Wo steckt denn eigentlich Michel?
3: Es gab einen Knecht, der Alfred hieß, und eine Magd namens Lina.
5: Michel, du verflixter Bengel!
3: Michels kleine Schwester.
6: Ist es nicht süß?
7: Ja, Michel aus Lönneberger, das erinnert mich doch schwer an meine Kindheit auf dem,
6: Katholthof! Du bist das!
7: Nee, ich bin's nicht, obwohl er mir tatsächlich sehr ähnlich sieht. Seht ihr übrigens auch auf der Fantastic Radio Homepage. Da könnt ihr mal abgleichen. Nee, was ich eigentlich sagen wollte, alles gut. Nee, am letzten Tag unserer Mottowoche vorm Abitur, da sollten wir uns als Kindheitshelden verkleiden und mein Kindheitsheld war Michel aus Lönneberger. Also an der Stelle auch eine ganz schöne Geschichte nebenbei. Und wir machen ganz schwedisch weiter, ganz typisch schwedisch, mit dem Mega-Duo aus Schweden, Roxette, Sleeping in my Car, aber wir schlafen nicht, wir bleiben dran.
6: Ja, schöner kann man es doch nicht sagen, mein Lieber. Richtig schön.
7: Weiterhin gute Laune bei Fantastic Radio.

0: Das ist ja mal Wahnsinnsmusik, Mensch.
1: Rick Springfield, Celebrate You, deine Jugend. Richtig genau. Geile Mucke. Genauso wie der nächste Titel von The Buggles. Gute Laune, coole Rhythmen, einfach Spaß. Super, Video Killed the Radio Star.
0: So soll es sein.

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0: Ja, ein Mega-Hit. Oh, da hat es mal kurz geheilt.
1: Genau, jetzt ist besser. Jetzt haben wir den Studioton mal ein bisschen zurückgenommen. Wir feiern hier nämlich richtig ab heute Abend.
0: Ja, richtig gute Laune mit den Dire Straits, Walk of Life. Macht richtig Spaß wieder. Und wir machen natürlich weiter. Wir hören nicht auf, wir bleiben immer weiter dran.
1: Aber absolut, nämlich aus dem Jahr 1984. I got my first real six string. Ladies and Gentlemen, Bryan Adams. Und der Song heißt
0: Oh yeah.
1: Here we go.

0: Oh ja, der Summer of 69, er muss mega gewesen sein. Genauso wie dieser heutige Radioabend, Heiko. Es hat so viel Spaß gemacht mal wieder.
1: Nee, der Summer of 69 war nicht mega. Weißt du auch warum?
0: Oh nee.
1: Weil ich da noch nicht gelebt habe. Da war ich noch nicht
0: auf der Welt.
1: Doch, der war richtig geil. Entschuldigung, dass ich dir ins Wort gefallen habe.
0: Alles gut. Wir müssen uns jetzt leider schon verabschieden und wir wünschen euch aber trotzdem weiterhin viel Spaß in den nachfolgenden Sendungen. Es geht immer weiter bei Fantastic Radio und geben ab in die Nachrichten mit einem geilen Hit aus den 80ern. Hier ist Kiss mit I Was Made For Loving You am Mikrofon.
1: Heiko Franz.
0: Und Paul Jäger. Bis zum nächsten Mal. Ciao, ciao.
1: Aber eins muss ich nochmal ganz kurz erwähnen.
0: Ja.
1: Berlin, London, Paris, ganz egal, wo ihr uns hört.
0: Überall.
1: Weltweit, die Frisur sitzt.
0: Ja.
1: Manchmal dämlich, ich weiß, ich bin manchmal...
0: Alles gut.
1: Ciao.
0: Ciao, ciao.

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5: Mit Michael Mim. Grüne und Linke kritisieren Bundeskanzler Merz wegen seines Umgangs mit der aktuellen Hitze- und Dürreperiode. Linken-Chefin Schwertner warf ihm vor, angesichts von Waldbränden, Ernteausfällen und Hitzetoten zu wenig öffentlich Stellung zu beziehen. Der Kanzler müsse gerade in einer solchen Lage zeigen, dass er an der Seite der Betroffenen und der Einsatzkräfte stehe. Die Grünen schlossen sich der Kritik an und forderten mehr Engagement beim Schutz vor den Folgen extremer Wetterlagen. US-Präsident Trump verschärft angesichts fehlender Fortschritte in den Gesprächen mit dem Iran den Ton. Er drohte Teheran mit einem beispiellosen Wirtschaftskrieg und kündigte zugleich harte Konsequenzen für Staaten und Unternehmen an, die Iran unterstützen. Betroffen sein könnten nach seinen Angaben auch Finanzinstitute, Flughäfen und Regierungsbehörden. Trump forderte die Verbündeten der USA auf, gemeinsam gegen die aus seiner Sicht von Iran ausgehende Bedrohung vorzugehen. Schwere Gewitter und Sturmböen haben in der Nacht weite Teile Deutschlands getroffen. Besonders Rheinland-Pfalz, Hessen, Bayern und Brandenburg waren betroffen. In Walldorf kam eine 58-Jährige durch einen umstürzenden Baum ums Leben. Eine weitere Frau wurde schwer verletzt. Auch im Westerwald hinterließen die Unwetter deutliche Spuren. In Hörgrenzhausen wurden Teile von Häusern beschädigt. In Bamberscheid traf es die Aubachhalle. Auf der A61 kippte ein Lastwagen um. In Wetzlar wurden rund 60 Häuser beschädigt. In Fürstenwalde bestätigte der Deutsche Wetterdienst sogar einen Tornado. Bei jungen Erwachsenen in Deutschland wächst die Skepsis gegenüber der gesetzlichen Rente. In einer aktuellen Umfrage rechnen nur noch 49% der 18- bis 30-Jährigen damit, im Alter staatliche Rentenzahlungen zu erhalten. Ein Jahr zuvor waren es noch 56%. Nur 5% glauben, dass die gesetzliche Rente später ausreichen wird, um ihren Lebensstandard zu sichern. Größere Sorgen der jungen Generation sind die steigenden Lebenshaltungskosten und die wirtschaftliche Lage mit jeweils 90%, gefolgt von der Angst vor Altersarmut mit 79%. Soweit die aktuellen Meldungen aus der Nachrichtenredaktion.
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1: Der Ausblick aufs Wetter mit Julia Kersten. Heute bleibt es im Süden eher ungemütlich. Hier ziehen immer wieder Schauer und kräftige Gewitter auf. Lokal droht sogar Starkregen. Direkt an den Alpen regnet es anhaltend. Regenschirme bereithalten heißt es zudem im Nordwesten.
5: Größere Sorgen der jungen Generation sind die steigenden Lebenshaltungskosten und die wirtschaftliche Lage mit jeweils 90%. Gefolgt von der Angst vor Altersarmut mit 79%. Soweit die aktuellen Meldungen aus der Nachrichtenredaktion.
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1: Der Ausblick aufs Wetter mit Julia Kersten. Heute bleibt es

0: im Nordwesten, wo Schauer und an der Nordsee auch einzelne Gewitter über das Land ziehen. Überall sonst wechseln sich Sonne und Wolken ab und es bleibt fast überall trocken. Die Werte klettern auf angenehme 20 bis 28 Grad, dazu weht ein schwacher bis mäßiger Südwestwind. In der Nacht regnet es vor allem im Südosten weiter, an den Alpen nimmt der Regen kaum eine Pause. An der Nordsee ziehen neue Schauer und vereinzelte Gewitter auf. Im Rest des Landes wird es dagegen recht ruhig, die Wolken lockern auf und es bleibt weitgehend trocken. Die Luft kühlt ab auf frische 16 bis 11 Grad.
1: So viel zu den Nachrichten und dem Wetter. Wir wünschen allen Hörern weiterhin viel Spaß bei Fantastic Radio.
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0: Ja, mit Laura Brannigan starten wir hier aus Bad Hersfeld unsere gute Laune-Sendung. Schönen guten Abend zu
1: Pauls und Heikos Music Mix hier auf Fantastic Radio, dem Sender aus dem Herzen Deutschland am Mikrofon. Wie gewohnt,
0: Heiko Franz
1: und meine Wenigkeit Paul Jäger. Hier ist Taylor Dane, Tell It To My Heart. Schönen guten Abend zusammen.

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0: Ja, die Dire Straits mit einem Supertitel aus 1985, Walk of Life, ja, der Lauf des Lebens, macht uns öfters mal allen sicherlich ein bisschen zu schaffen, aber dafür zum Runterkommen haben wir ja Pauls und Heikos Music Mix auf Fantastic Radio.
1: Sehr, sehr schön und beide haben wir ein bisschen Männerschnupfen. Das ist der Lauf des Lebens zum Beispiel auch, ne? Aber es geht uns den Umständen entsprechend gut. Zeit für die Formation Depeche Mode, auch aus den 80ern. Und der Titel heißt
0: Just Can't Get Enough.
1: Yes,
0: von Fantastic Radio.

0: die geilen Party 90er Rhythm is a Dancer Snap bei Fantastic Radio. Und zum nächsten Titel hast du was zu sagen?
1: Yo, die 90er Jahre, richtig cool. Wir waren damals, ich glaube der Hockenheimring war es, auf dem Michael Jackson Konzert in den 90er Jahren. Und die hier, die waren die Vorgruppe, Tic-Tac-Toe. Ah. Das war der Hammer, der absolute Burner. Tic-Tac-Toe.
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0: Falco, unvergessen, Rock Me Amadeus, einer seiner vielen Hits. Und an dieser Stelle grüßen wir all unsere Hörerinnen und Hörer im World Wide Web. Schön, dass ihr dabei seid.
1: Dem kann ich mich nur anschließen. Wir sind das Stream-Team hier auf Fantastic Radio und versüßen euch wieder ein bisschen den Abend. Geht's gut, mein Lieber?
0: Sehr gut.
1: Dann machen wir eine ganz kurze Pause und geben kurz ab in die Werbung. Bis gleich.
0: Bis später.
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0: Es wird französisch bei Fantastic Radio. Luan, Avenir. Und es geht weiter mit einem schönen deutschen Titel aus den 2000ern. Hier ist Cassandra Steen mit Adeltavil. Stadt.
1: Und unser Studiogast ist mittlerweile schon wieder mit dem Hubschrauber über alle Berge geflogen. Ne? Es ist so

0: Genau. Any Motion, jetzt sind wir drauf, das Mikro ist ein bisschen müde, hat auch ein bisschen Männerschnupfen. iEngineer und Any Motion aus dem Jahr 86, meine Anfänger als DJ damals in Bad Hersfeld in der Gartenlaube, 16 war ich.
1: Ja, und weiter geht's mit der Formation Bonnie M. um Frank Farian, hier ist Mar Baker aus 1977.
0: Schöne Musik, sommerlich angehaucht, ja cool, macht Spaß.
1: Macht Spaß. Und weiter geht's. Genießt den Abend mit uns, Pauls und Heikos Music Mix. 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

ja, macht Spaß heute Abend und wir verabschieden uns mit den Eurythmics gemeinsam mit Annie Lennox in die Nachrichten. Here comes the rain again. Schönen guten Abend.

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1: Mit Michael Mien. Grüne und Linke kritisieren Bundeskanzler Merz wegen seines Umgangs mit der aktuellen Hitze- und Dürreperiode. Linken-Chefin Schwertner warf ihm vor, angesichts von Waldbränden, Ernteausfällen und Hitzetoten zu wenig öffentlich Stellung zu beziehen. Der Kanzler müsse gerade in einer solchen Lage zeigen, dass er an der Seite der Betroffenen und der Einsatzkräfte stehe. Die Grünen schlossen sich der Kritik an und forderten mehr Engagement beim Schutz vor den Folgen extremer Wetterlagen. US-Präsident Trump verschärft angesichts fehlender Fortschritte in den Gesprächen mit dem Iran den Ton. Er drohte Teheran mit einem beispiellosen Wirtschaftskrieg und kündigte zugleich harte Konsequenzen für Staaten und Unternehmen an, die Iran unterstützen. Betroffen sein könnten nach seinen Angaben auch Finanzinstitute, Flughäfen und Regierungsbehörden. Trump forderte die Verbündeten der USA auf, gemeinsam gegen die aus seiner Sicht von Iran ausgehende Bedrohung vorzugehen. Schwere Gewitter und Sturmböen haben in der Nacht weite Teile Deutschlands getroffen. Besonders Rheinland-Pfalz, Hessen, Bayern und Brandenburg waren betroffen. In Walldorf kam eine 58-Jährige durch einen umstürzenden Baum ums Leben. Eine weitere Frau wurde schwer verletzt. Auch im Westerwald hinterließen die Unwetter deutliche Spuren. In Hörgrenzhausen wurden Teile von Häusern beschädigt. In Bamberscheid traf es die Aubachhalle. Auf der A61 kippte ein Lastwagen um. In Wetzlar wurden rund 60 Häuser beschädigt. In Fürstenwalde bestätigte der Deutsche Wetterdienst sogar einen Tornado. Bei jungen Erwachsenen in Deutschland wächst die Skepsis gegenüber der gesetzlichen Rente. In einer aktuellen Umfrage rechnen nur noch 49% der 18- bis 30-Jährigen damit, im Alter staatliche Rentenzahlungen zu erhalten. Ein Jahr zuvor waren es noch 56%. Nur 5% glauben, dass die gesetzliche Rente später ausreichen wird, um ihren Lebensstandard zu sichern. Größere Sorgen der jungen Generation sind die steigenden Lebenshaltungskosten und die wirtschaftliche Lage mit jeweils 90%, gefolgt von der Angst vor Altersarmut mit 79%. Skepsis gegenüber der gesetzlichen Rente. In einer aktuellen Umfrage rechnen nur noch 49% der 18- bis 30-Jährigen damit, im Alter staatliche Rentenzahlungen zu erhalten. Ein Jahr zuvor waren es noch 56%. Nur 5% glauben, dass die gesetzliche Rente später ausreichen wird, um ihren Lebensstandard zu sichern. Größere

0: und 70%. Soweit die aktuellen Meldungen aus der Nachrichtenredaktion.
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2: Der Ausblick aufs Wetter mit Julia Kersten. Heute bleibt es im Süden eher ungemütlich. Hier ziehen immer wieder Schauer und kräftige Gewitter auf. Lokal droht sogar Starkregen. Direkt an den Alpen regnet es anhaltend. Regenschirme bereithalten heißt es zudem im Nordwesten, wo Schauer und an der Nordsee auch einzelne Gewitter über das Land ziehen. Überall sonst wechseln sich Sonne und Wolken ab und es bleibt fast überall trocken. Die Werte klettern auf angenehme 20 bis 28 Grad, dazu weht ein schwacher bis mäßiger Südwestwind. In der Nacht regnet es vor allem im Südosten weiter, an den Alpen nimmt der Regen kaum eine Pause. An der Nordsee ziehen neue Schauer und vereinzelte Gewitter auf. Im Rest des Landes wird es dagegen recht ruhig, die Wolken lockern auf und es bleibt weitgehend trocken. Die Luft kühlt ab auf frische 16 bis 11 Grad.
1: So viel zu den Nachrichten und dem Wetter. Wir wünschen allen Hörern weiterhin viel Spaß bei Fantastic Radio.
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0: Die Unverwechselbaren, das war CCR Lodi.
1: Absoluter Wahnsinn, du wächst schlafender auf, Paul, mit deinem unglaublichen Musikprogramm. Du hast ein Händchen dafür, hier auf Fantastic Radio. Gonna Dance with Somebody, der Remix und alle Farben.

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7: Ja, willkommen zurück aus der Werbung. Wir machen ein bisschen weiter in unserer guten Laune-Show am heutigen Abend. Schön, dass ihr dabei seid.
8: Und es ist schon wieder die letzte halbe Stunde des heutigen Abends. Wahnsinn, wie die Zeit vergeht. Und wir starten rein mit CeeLo Green. Sein cooler Titel. Fuck you. Darf man das überhaupt sagen?
7: Na klar. Wir dürfen das. Liebe Leute dürfen das sagen, ja? Sind wir ja. Ja? Oder?
8: So ist das, ja.
7: Ah,

0: Musik von den Black Eyed Peas, Don't You Worry. Nein, sind wir natürlich nicht. Böse sind wir niemals. Im Gegenteil, wir grüßen alle unsere Hörerinnen und Hörer im World Wide Web hier aus Bad Hersfeld auf unserer kleinen, aber feinen, richtig gute Launewelle. Fantastic Radio. Lieber Paul, bist du bereit? Coole Musik übrigens, absolut.
1: Ihr hört schon Luna, aber es ist nicht das Original. Es ist zusammen mit Finch. Uiuiui. Ein kleiner Exkurs, wie wir Deutschen uns im Malle-Urlaub verhalten.
0: Was? Nee.
1: Hör mal gut zu, Heiko. Gleich geht's los. Zuhören und los.

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0: Das ist der Wahnsinn, auf diesem Sender hier zu arbeiten. Der absolute Wahnsinn. Beleidigt wird man zwischendurch auch noch als Mallorca-Touristen. Das ist unglaublich. Es ist unfassbar, hätte Christian Streich jetzt gesagt.
1: Das ist Wahnsinn, gesellschaftlich.
0: So geht's nicht weiter, sondern so hier.
1: I love Rock'n'Roll.
0: Yeah. Ja, Wahnsinn. Fällt dir noch was ein zu dem ganzen Wahnsinn hier?
1: Joan Jett and the Blackhearts.
0: Oh yeah.

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0: Tja, die gute Laune pur, Musik von Queen, der Klassiker schlechthin. We will rock you aus Bad Hersfeld. Wir wünschen euch ganz viel Spaß in den nachfolgenden Sendungen hier auf Fantastic Radio und sagen
1: tschüss und auf Wiedersehen. Bis zum nächsten Mal, hat wie immer sehr viel Spaß gemacht und wir entlassen euch mit einem super Titel von Foreigner. Hier ist Urgent. Nochmal viele Grüße an alle unsere Hörerinnen und Hörer ins World Wide Web. Bis zum nächsten Mal bei Pauls und Heikos Music Mix. Schönen Abend. Ciao, ciao.
0: Mit Heiko Franz und
1: Paul Jäger.
0: Yes. Ciao, ciao.

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7: Mit Michael Miem. Grüne und Linke kritisieren Bundeskanzler Merz wegen seines Umgangs mit der aktuellen Hitze- und Dürreperiode. Linken-Chefin Schwertner warf ihm vor, angesichts von Waldbränden, Ernteausfällen und Hitzetoten zu wenig öffentlich Stellung zu beziehen. Der Kanzler müsse gerade in einer solchen Lage zeigen, dass er an der Seite der Betroffenen und der Einsatzkräfte stehe. Die Grünen schlossen sich der Kritik an und forderten mehr Engagement beim Schutz vor den Folgen extremer Wetterlagen. US-Präsident Trump verschärft angesichts fehlender Fortschritte in den Gesprächen mit dem Iran den Ton. Er drohte Teheran mit einem beispiellosen Wirtschaftskrieg und kündigte zugleich harte Konsequenzen für Staaten und Unternehmen an, die Iran unterstützen. Betroffen sein könnten nach seinen Angaben auch Finanzinstitute, Flughäfen und Regierungsbehörden. Trump forderte die Verbündeten der USA auf, gemeinsam gegen die aus seiner Sicht von Iran ausgehende Bedrohung vorzugehen. Schwere Gewitter und Sturmböen haben in der Nacht weite Teile Deutschlands getroffen. Besonders Rheinland-Pfalz, Hessen, Bayern und Brandenburg waren betroffen. In Walldorf kam eine 58-Jährige durch einen umstürzenden Baum ums Leben. Eine weitere Frau wurde schwer verwundet für Staaten und Unternehmen an, die Iran unterstützen. Betroffen sein könnten nach seinen Angaben auch Finanzinstitute, Flughäfen und Regierungsbehörden. Trump forderte die Verbündeten der USA auf, gemeinsam gegen die aus seiner Sicht von Iran ausgehende Bedrohung vorzugehen. Schwere Gewitter und Sturmböen haben in der Nacht weite Teile Deutschlands

0: schwer verletzt. Auch im Westerwald hinterließen die Unwetter deutliche Spuren. In Hörgrenzhausen wurden Teile von Häusern beschädigt. In Bamberscheid traf es die Aubachhalle. Auf der A61 kippte ein Lastwagen um. In Wetzlar wurden rund 60 Häuser beschädigt. In Fürstenwalde bestätigte der Deutsche Wetterdienst sogar einen Tornado. Bei jungen Erwachsenen in Deutschland wächst die Skepsis gegenüber der gesetzlichen Rente. In einer aktuellen Umfrage rechnen nur noch 49% der 18- bis 30-Jährigen damit, im Alter staatliche Rentenzahlungen zu erhalten. Ein Jahr zuvor waren es noch 56%. Nur 5% glauben, dass die gesetzliche Rente später ausreichen wird, um ihren Lebensstandard zu sichern. Größere Sorgen der jungen Generation sind die steigenden Lebenshaltungskosten und die wirtschaftliche Lage mit jeweils 90%, gefolgt von der Angst vor Altersarmut mit 79%. Soweit die aktuellen Meldungen aus der Nachrichtenredaktion.
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2: Der Ausblick aufs Wetter mit Julia Kersten. Heute bleibt es im Süden eher ungemütlich. Hier ziehen immer wieder Schauer und kräftige Gewitter auf. Lokal droht sogar Starkregen. Direkt an den Alpen regnet es anhaltend. Regenschirme bereithalten heißt es zudem im Nordwesten, wo Schauer und an der Nordsee auch einzelne Gewitter über das Land ziehen. Überall sonst wechseln sich Sonne und Wolken ab und es bleibt fast überall trocken. Die Werte klettern auf angenehme 20 bis 28 Grad. Dazu weht ein schwacher bis mäßiger Südwestwind. In der Nacht regnet es vor allem im Südosten weiter. An den Alpen nimmt der Regen kaum eine Pause. An der Nordsee ziehen neue Schauer und vereinzelte Gewitter auf. Im Rest des Landes wird es dagegen recht ruhig. Die Wolken lockern auf und es bleibt weitgehend trocken. Die Luft kühlt ab auf frische 16 bis 11 Grad.
1: So viel zu den Nachrichten und dem Wetter. Wir wünschen allen Hörern weiterhin viel Spaß bei Fantastic Radio.
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5: Mit Michael Miem. Grüne und Linke kritisieren Bundeskanzler Merz wegen seines Umgangs mit der aktuellen Hitze- und Dürreperiode. Linken-Chefin Schwertner warf ihm vor, angesichts von Waldbränden, Ernteausfällen und Hitzetoten zu wenig öffentlich Stellung zu beziehen. Der Kanzler müsse gerade in einer solchen Lage zeigen, dass er an der Seite der Betroffenen und der Einsatzkräfte stehe. Die Grünen schlossen sich der Kritik an und forderten mehr Engagement beim Schutz vor den Folgen extremer Wetterlagen. US-Präsident Trump verschärft angesichts fehlender Fortschritte in den Gesprächen mit dem Iran den Ton. Er drohte Teheran mit einem beispiellosen Wirtschaftskrieg und kündigte zugleich harte Konsequenzen für Staaten und Unternehmen an, die Iran unterstützen. Betroffen sein könnten nach seinen Angaben auch Finanzinstitute, Flughäfen und Regierungsbehörden. Trump forderte die Verbündeten der USA auf, gemeinsam gegen die aus seiner Sicht von Iran ausgehende Bedrohung vorzugehen. Schwere Gewitter und Sturmböen haben in der Nacht weite Teile Deutschlands getroffen. Besonders Rheinland-Pfalz, Hessen, Bayern und Brandenburg waren betroffen. In Walldorf kam eine 58-Jährige durch einen umstürzenden Baum ums Leben. Eine weitere Frau wurde schwer verletzt. Auch im Westerwald hinterließen die Unwetter deutliche Spuren. In Hörgrenzhausen wurden Teile von Häusern beschädigt. In Bamberscheid traf es die Aubachhalle. Auf der A61 kippte ein Lastwagen um. In Wetzlar wurden rund 60 Häuser beschädigt. In Fürstenwalde bestätigte der Deutsche Wetterdienst sogar einen Tornado. Bei jungen Erwachsenen in Deutschland wächst die Skepsis gegenüber der gesetzlichen Rente. In einer aktuellen Umfrage rechnen nur noch 49% der 18- bis 30-Jährigen damit, im Alter staatliche Rentenzahlungen zu erhalten. Ein Jahr zuvor waren es noch 56%. Nur 5% glauben, dass die gesetzliche Rente später ausreichen wird, um ihren Lebensstandard zu sichern. Größere Sorgen der jungen Generation sind die steigenden Lebenshaltungskosten und die wirtschaftliche Lage mit jeweils 90%, gefolgt von der Angst vor Altersarmut mit 79%. Soweit die aktuellen Meldungen aus der Nachrichtenredaktion.
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2: Der Ausblick aufs Wetter mit Julia Kersten. Heute bleibt es im Süden eher ungemütlich. Hier ziehen immer wieder Schauer und kräftige Gewitter auf. Lokal droht
5: sie glauben, dass die gesetzliche Rente später ausreichen wird, um ihren Lebensstandard zu sichern. Größere Sorgen der jungen Generation sind die steigenden Lebenshaltungskosten und die wirtschaftliche Lage mit jeweils 90%. Gefolgt von der Angst vor Altersarmut mit 79%. Soweit die aktuellen Meldungen aus der Nachrichtenredaktion.

0: sogar Starkregen. Direkt an den Alpen regnet es anhaltend. Regenschirme bereithalten heißt es zudem im Nordwesten, wo Schauer und an der Nordsee auch einzelne Gewitter über das Land ziehen. Überall sonst wechseln sich Sonne und Wolken ab und es bleibt fast überall trocken. Die Werte klettern auf angenehme 20 bis 28 Grad, dazu weht ein schwacher bis mäßiger Südwestwind. In der Nacht regnet es vor allem im Südosten weiter, an den Alpen nimmt der Regen kaum eine Pause. An der Nordsee ziehen neue Schauer und vereinzelte Gewitter auf. Im Rest des Landes wird es dagegen recht ruhig, die Wolken lockern auf und es bleibt weitgehend trocken. Die Luft kühlt ab auf frische 16 bis 11 Grad.
1: So viel zu den Nachrichten und dem Wetter. Wir wünschen allen Hörern weiterhin viel Spaß bei Fantastic Radio.
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